0: für unsere Region. Die Wolken lockern stellenweise auf, örtlich kann es aber noch etwas regnen. Die Tiefstwerte 15 bis 11 Grad. Und die Aussichten? Es wird freundlicher, wir kriegen wieder mehr Sonne, aber zwischendurch auch einzelne Schauer. Maximal 23 Grad.
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1: Ich bin Marvin Stanke und das wird das Wochenende. Heute erinnern die Vereinten Nationen an den Internationalen Tag der Wohltätigkeit. Weltweit steht dabei freiwilliges Engagement für andere im Mittelpunkt. Der Aktionstag soll auf die Bedeutung von Hilfe und Solidarität aufmerksam machen. Denn Millionen Menschen engagieren sich täglich für andere. Ob durch Spenden, Ehrenamt oder ganz konkrete Unterstützung. Jede Hilfe kann dabei einen Unterschied machen, heißt es. Am Sonntag wählt Sachsen-Anhalt einen neuen Landtag. Die AfD liegt in den Umfragen deutlich vorn. Die CDU folgt mit Abstand auf Platz 2. Eine absolute Mehrheit der AfD gilt allerdings als unsicher. AfD-Spitzenkandidat Ulrich Siegmund will nur bei einer absoluten Mehrheit für die Partei in Sachsen-Anhalt regieren, das sagte er dem ZDF. Spannend ist vor allem die Frage nach möglichen Koalitionen. Rund 1,7 Millionen Menschen sind wahlberechtigt. Ein starkes AfD-Ergebnis könnte zum Signal für die politische Stimmung in ganz Deutschland werden. Auch international wird die Wahl beobachtet. Und Bundesliga-Hammer heute in Gelsenkirchen. Schalke empfängt den FC Bayern. Schalke empfängt den deutschen Rekordmeister vor heimischer Kulisse. Bayern kommt mit viel Selbstvertrauen nach einem erfolgreichen Saisonstart. Schalke dagegen will den Fehlstart vergessen machen. Jetzt zählen Leidenschaft, Kampf und die Unterstützung der Fans. Denn gegen Bayern braucht Schalke einen perfekten Abend. Anpfiff in der Felddienst-Arena ist heute Abend um 18.30 Uhr.
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1: Ich bin Marvin Standke und das wird das Wochenende. Heute erinnern die Vereinten Nationen an den Internationalen Tag der Wohltätigkeit. Weltweit steht dabei freiwilliges Engagement für andere im Mittelpunkt. Der Aktionstag soll auf die Bedeutung von Hilfe und Solidarität aufmerksam machen. Denn Millionen Menschen engagieren sich täglich für andere. Ob durch Spenden, Ehrenamt oder ganz konkrete Unterstützung. Jede Hilfe kann dabei einen Unterschied machen, heißt das. Am Sonntag wählt Sachsen-Anhalt einen neuen Landtag. Die AfD liegt in den Umfragen deutlich vorn. Die CDU folgt mit Abstand auf Platz 2. Eine absolute Mehrheit der AfD gilt allerdings als unsicher. AfD-Spitzenkandidat Ulrich Siegmund will nur bei einer absoluten Mehrheit für die Partei in Sachsen-Anhalt regieren. Das sagte er dem ZDF. Spannend ist vor allem die Frage nach möglichen Koalitionen. Rund 1,7 Millionen Menschen sind wahlberechtigt. Ein starkes AfD-Ergebnis könnte zum Signal für die politische Stimmung in ganz Deutschland werden. Auch international wird die Wahl beobachtet. Und Bundesliga-Hammer heute in Gelsenkirchen. Schalke empfängt den FC Bayern. Schalke empfängt den deutschen Rekordmeister vor heimischer Kulisse. Bayern kommt mit viel Selbstvertrauen nach einem erfolgreichen Saisonstart. Schalke dagegen will den Fehlstart vergessen machen. Jetzt zählen Leidenschaft, Kampf und die Unterstützung der Fans. Denn gegen Bayern braucht Schalke einen perfekten Abend. Anpfiff in der Felddienstarena ist heute Abend um 18.30 Uhr. Das Schlagerradiowetter für unsere Region. Die Wolken lockern stellenweise auf. Örtlich kann es aber noch etwas regnen. Die Tiefstwerte 15 bis 11 Grad. Und die Aussichten? Es wird freundlicher. Wir kriegen wieder mehr Sonne, aber zwischendurch auch einzelne Schauer. Maximal 23 Grad.

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1: Ich bin Marvin Standke und das wird das Wochenende. Heute erinnern die Vereinten Nationen an den Internationalen Tag der Wohltätigkeit. Weltweit steht dabei freiwilliges Engagement für andere im Mittelpunkt. Der Aktionstag soll auf die Bedeutung von Hilfe und Solidarität aufmerksam machen. Denn Millionen Menschen engagieren sich täglich für andere. Ob durch Spenden, Ehrenamt oder ganz konkrete Unterstützung. Jede Hilfe kann dabei einen Unterschied machen, heißt es. Am Sonntag wählt Sachsen-Anhalt einen neuen Landtag. Die AfD liegt in den Umfragen deutlich vorn. Die CDU folgt mit Abstand auf Platz 2. Eine absolute Mehrheit der AfD gilt allerdings als unsicher. AfD-Spitzenkandidat Ulrich Siegmund will nur bei einer absoluten Mehrheit für die Partei in Sachsen-Anhalt regieren, das sagte er dem ZDF. Spannend ist vor allem die Frage nach möglichen Koalitionen. Rund 1,7 Millionen Menschen sind wahlberechtigt. Ein starkes AfD-Ergebnis könnte zum Signal für die politische Stimmung in ganz Deutschland werden. Auch international wird die Wahl beobachtet. Und Bundesliga-Hammer heute in Gelsenkirchen. Schalke empfängt den FC Bayern. Schalke empfängt den deutschen Rekordmeister vor heimischer Kulisse. Bayern kommt mit viel Selbstvertrauen nach einem erfolgreichen Saisonstart. Schalke dagegen will den Fehlstart vergessen machen. Jetzt zählen Leidenschaft, Kampf und die Unterstützung der Fans. Denn gegen Bayern braucht Schalke einen perfekten Abend. Anpfiff in der Felddienst-Arena ist heute Abend um 18.30 Uhr. Das Schlagerradiowetter für unsere Region. Die Wolken lockern stellenweise auf. Örtlich kann es aber noch etwas regnen. Die Tiefstwerte 15 bis 11 Grad. Und die Aussichten? Es wird freundlicher. Wir kriegen wieder mehr Sonne, aber zwischendurch auch einzelne Schauer. Maximal 23 Grad.

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2: Ich bin Marvin Stanke und das wird das Wochenende. Heute erinnern die Vereinten Nationen an den Internationalen Tag der Wohltätigkeit. Weltweit steht dabei freiwilliges Engagement für andere im Mittelpunkt. Der Aktionstag soll auf die Bedeutung von Hilfe und Solidarität aufmerksam machen. Denn Millionen Menschen engagieren sich täglich für andere. Ob durch Spenden, Ehrenamt oder ganz konkrete Unterstützung. Jede Hilfe kann dabei einen Unterschied machen, heißt das. Am Sonntag wählt Sachsen-Anhalt einen neuen Landtag. Die AfD liegt in den Umfragen deutlich vorn. Die CDU folgt mit Abstand auf Platz 2. Eine absolute Mehrheit der AfD gilt allerdings als unsicher. AfD-Spitzenkandidat Ulrich Siegmund will nur bei einer absoluten Mehrheit für die Partei in Sachsen-Anhalt regieren. Das sagte er dem ZDF. Spannend ist vor allem die Frage nach möglichen Koalitionen. Rund 1,7 Millionen Menschen sind wahlberechtigt. Ein starkes AfD-Ergebnis könnte zum Signal für die politische Stimmung in ganz Deutschland werden. Auch international wird die Wahl beobachtet. Und Bundesliga-Hammer heute in Gelsenkirchen. Schalke empfängt den FC Bayern. Schalke empfängt den deutschen Rekordmeister vor heimischer Kulisse. Bayern kommt mit viel Selbstvertrauen nach einem erfolgreichen Saisonstart. Schalke dagegen will den Fehlstart vergessen machen. Jetzt zählen Leidenschaft, Kampf und die Unterstützung der Fans. Denn gegen Bayern braucht Schalke einen perfekten Abend. Anpfiff in der Felddienstarena ist heute Abend um 18.30 Uhr.
3: Wir haben in Hamburg 15, in Stuttgart 18 und in München 19 Grad. Heute gibt es im Norden und Nordosten bei einem Wechsel aus Sonne und Wolken einzelne Schauer. Sonst ist es meist trocken und oft freundlich. Die Höchstwerte erreichen im Norden und in der Mitte 18 bis 23 Grad, im Süden 23 bis 28. Morgen scheint neben lockeren Wolken verbreitet die Sonne und es bleibt überwiegend trocken. Lediglich an der vorpommerschen Küste gibt es anfangs letzte Schauer. Die Höchstwerte liegen zwischen 19 Grad an den Küsten und bis 30 Grad am Oberrhein.
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4: Vier Minuten nach sechs. Guten Morgen.
5: Guten Morgen.
4: Amy und Norman hier mit dem Besten aus einer ganzen Woche.

0: Der Riesenhit der 80er von Karat, der blaue Planet. Guten Morgen, hier ist Schlagerradio mit dem neuen Schlagerradio Morgen. Amy und Norman hier am Start für dich, an deinem Samstag.
1: Wenn ich sage, ich gewöhne mich so langsam an das frühe Aufstehen, ist das bedingt gelogen.
0: Naja, gut. Sag doch deinem Körper einfach, du gehst später ins Bett.
1: Ja, auch eine gute Taktik. Aber tatsächlich brauche ich da ein bisschen Hilfe. Ich brauche ein bisschen Nachhilfe von jemandem, der schon sehr lange früh aufsteht, also von dir. Und ich würde erstmal dabei anfangen, ich glaube, das Ganze geht schon los mit dem Weckerton, wenn man denn dann früh morgens aufsteht. Ich zeige dir hier mal meinen Weckerton. Moment.
0: Okay,
1: ich habe es ja schon mal angekündigt. Moment. Technik, die begeistert.
0: Oh.
1: Hannah Montana. Weißt du, ja, habe ich so gedacht, da kriege ich gute Laune, aber ich befürchte, das endet darin, dass ich Hannah Montana nicht mehr leiden kann.
0: Ja, gut. Ich habe zwei Wecker. Hast du auch zwei gestellt zur Sicherheit?
1: Ja, also ja tatsächlich.
0: Das
1: ja.
0: Handy und dann, ich werde aber mal kurz vorher schon wach und dann warte ich, aber geht's jetzt endlich los. Und meine macht natürlich.
1: Ja.
0: So, den schalte ich dann aus und dann sage ich schon, hey Siri, mach einen Wecker aus.
1: Ja.
0: Und dann kümmert sich mein Handy auch drum.
1: Ja. Kannst du früh morgens schon mit deinem Handy sprechen? Ich könnte das nicht. Ich krieg früh morgens keinen Ton raus.
0: Also ich mache das jetzt schon ein paar Jahre. Ich bin, spring schon raus. Ich freue mich schon, auf dem Weg zu sein, ja.
1: Eieieiei.
0: Bin schon genervt, wenn ich erst noch auf die Toilette muss, Zähne putzen muss und so. Ich will gleich los.
1: Na, ich stehe ja extra noch mal eine Stunde früher auf, damit ich noch so ein bisschen Zeit habe, um mal so ein bisschen klar zu kommen.
0: Mhm.
1: Vielleicht ist das auch doof.
0: Ja.
1: Ich weiß nicht.
0: Brauchst du nicht.
1: Mal gucken. Ich weiß noch nicht.
0: Hast du genug Zeit im Bus, wenn du zwei Stunden
1: das
0: hier
1: stimmt,
0: erfährst?
1: Ja, ja, recht hast du.
0: Aber ihr könnt uns ja gerne mal euren Weckerton vormachen. Ist es so einer oder vielleicht so einer?
1: Den würde ich gegen das Fenster schmeißen.
0: Einfach mal melden an der 08079 89 99.
2: Wieder mal rufst du um kurz vor 12 an.

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0: Schwein sein.
1: Die Prinzen aus 90ern, du musst ein Schwein sein. 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
2: Wir sind immer noch dabei, rauszufinden, wie ich denn einfacher frühmorgens aufstehen kann. Mhm. Und eine Sache, die ich tatsächlich schon mal für meinen Cousin gemacht habe, war, ihm einen ganz besonderen Wecker zu kaufen.
1: Okay.
2: Und zwar so einer, der hat rechts und links zwei Rollen. Und wenn der piept, fährt der los. Und dann musst du den erstmal jagen, um den auszumachen.
1: Das ist ja praktisch, ja.
2: Soll ja auch helfen, das Handy, zum Beispiel, wenn man den Handyton als Weckerton benutzt, weiter wegzulegen, damit man wirklich gezwungen ist, aufzustehen.
1: Mhm.
2: Bin ich eigentlich ehrlicherweise nicht so ein Fan von.
1: Also der Wecker steht genau neben dir.
2: Ja.
1: Also meiner steht auch weiter weg. Ich muss wirklich aufstehen und ausdrücken.
2: Nee,
1: das ist schon hilfreich, ja.
2: Aber du hast doch gesagt, du sprichst mit deinem Wecker, dann ist doch die Taktik auch hinüber.
1: Ich habe ja zwei Wecker. Der erste, der geht immer ein bisschen früher los, dann muss ich ausschalten und sage ich, hey Siri, schalte dich mal aus. Ne?
2: Ja.
1: Und dann geht's los.
2: Ei, um Gottes Willen.
1: Da wirst du wach, ja, muss man sagen, ja. Und die Frage ist natürlich, es gibt ja solche ganz modernen Wecker. Nutzt du vielleicht solche, die mit diesem Morgenlicht starten, wo es so langsam immer heller im Raum wird und dann so ein...
2: Das habe ich mal ausprobiert.
1: Und?
2: Katastrophe, ich schlaf durch. Neben mir kannst du auch Staubsaugen unter der Wand einreißen, das kriege ich im Normalfall nicht mit. Dass ich meinen Wecker höre, ist schon Ding der Unmöglichkeit.
1: Dann hat deine Mutter dich nicht so gut erzogen wie mich. Weil meine Mutter war immer ganz vorsichtig, sagte, Norman schläft ganz leise durchs Haus schleichen.
2: Ja, meine
1: auch. Ach so.
2: Meine auch,
1: deshalb,
2: aber das juckt mich nicht.
1: Ich werde bei jedem Geräusch wach.
2: Nein, ich nicht.
1: Ich höre schon die Uhr ticken.
2: Und außer die Katze brüllt, dann bin ich wach.

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8: Ich bin Felix Becker. Die Polizei sucht weiter nach dem mutmaßlichen Saboteur mehrerer Umspannwerke in Nordrhein-Westfalen, Brandenburg und Sachsen.
9: In der Wohnung des 48-Jährigen in Gevelsberg fanden Ermittler Sprengstoff. Der Mann selbst blieb verschwunden. Auch in einem offenbar zum Wohnmobil umgebauten Lastwagen wurde er nicht gefunden. Hintergrund der Fahndung sind zwei Bekennerschreiben, in denen die Angriffe mit dem Kampf gegen fossile Energie begründet werden. In einem der Schreiben wird die Stromerzeugung aus fossilen Brennstoffen als Verbrechen bezeichnet. Ulrike Klein, Redaktion.
8: Bundesinnenminister Dobrindt will Unternehmen künftig erlauben, Drohnen über ihrem Gelände selbst abzuwehren. Dafür müssten jedoch zunächst die rechtlichen Grundlagen geschaffen werden. Bayerns Ministerpräsident Söder plant ein entsprechendes Landesgesetz und will zugleich die Regeln für die Videoüberwachung von Werksgeländen lockern. Bislang ist die Drohnenabwehr in Deutschland Aufgabe der Sicherheitsbehörden. Die UN-Vollversammlung spricht sich für die Nutzung neuer Weltkarten aus, auf denen die Größenverhältnisse der Kontinente realistischer dargestellt werden. Über 160 Staaten stimmten für einen entsprechenden Antrag von Togo und der Afrikanischen Union, nur die USA dagegen. Die bisher weit verbreitete Mercator-Projektion lässt Gebiete im hohen Norden und Süden deutlich größer erscheinen, als sie tatsächlich sind. Auf der neuen Darstellung erscheint deshalb zum Beispiel Afrika größer, während Grönland und die USA kleiner wirken. Nach der Veröffentlichung gestohlener Daten aus der Berliner Verwaltung wollen die Behörden die Betroffenen informieren. Eine Hackergruppe hatte die Daten Mitte August bei einem Cyberangriff erbeutet und vom Senat Bitcoins im Wert von 2 Millionen Euro gefordert. Berlin ging auf die Forderung nicht ein, daraufhin wurden die Daten im Darknet veröffentlicht. Darunter befinden sich Arbeitszeugnisse, Beurteilungen von Beschäftigten und Personalakten. Im Freitagsspiel der Fußball-Bundesliga hat der VfB Stuttgart 4:1 gegen den 1. FC Köln gewonnen. Die deutschen Basketballerinnen haben ihr erstes Weltmeisterschaftsspiel klar verloren. In Berlin unterlag das deutsche Team Spanien mit 53:83. Wir haben in Hamburg 15, in Stuttgart 18 und in München 19 Grad. Heute gibt es im Norden und Nordosten bei einem Wechsel aus Sonne und Wolken einzelne Schauer. Sonst ist es meist trocken und oft freundlich. Die Höchstwerte erreichen im Norden und in der Mitte 18 bis 23 Grad, im Süden 23 bis 28. Morgen scheint neben lockeren Wolken verbreitet die Sonne und es bleibt überwiegend trocken. Lediglich an der vorpommerschen Küste gibt es anfangs letzte Schauer. Die Höchstwerte liegen zwischen 19 Grad an den Küsten und bis 30 Grad am Oberrhein.
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10: Guten Morgen, 4 Minuten nach 7 haben wir es.
11: Guten Morgen.
10: Schönes Wochenende, hier ist das Beste aus einer ganzen Woche.
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0: Aufstehen, Wochenende ist da mit dem Besten aus einer ganzen Woche bei Schlagerradio von Emmy und Norman. Und da wollen wir natürlich mal auch die Emmy ein bisschen näher kennenlernen.
1: Genau.
0: Stefan, was möchtest du wissen?
2: Guten Morgen, Emmy. Wie war deine erste Woche? Fühlst du dich schon wohl? Wie sind die Kollegen und so?
1: Ja, das Gute ist ja, dass ich die Kollegen ja schon kenne, weil ich ja vorher den Nachmittag gemacht habe. Also
0: ja.
1: Das Einzige, was jetzt anders ist, ist, dass ich mehr Augenringe habe als vorher. Also wenn, dann erkennen mich die Kollegen nicht mehr.
0: Na, also sieht doch sehr gut aus. Also
1: wunderbar,
0: die Woche hat
1: Dank.
0: Sie gut überlebt, die Emmy.
1: Ja, es kam auch noch auf Instagram ein paar Fragen. Da hatten wir bereits schon am Freitag auch nochmal ein Video hochgeladen. Und da kam unter anderem die Frage von Finn: Welcher Schlagerstar ist dein heimlicher Crush oder Schwarm? Und das Gute ist...
0: Das weiß ich sogar. Soll ich sagen?
1: Na, warte mal. Weil Jenny Wendelberger vom Nachmittag hat die Frage schon mit einer nächsten Frage beantwortet, nämlich, wann ich denn Tim Peters heirate. Und da dachte ich mir, ja Jenny, das ist eine gute Frage, die könnten wir doch gleich mal weiterleiten, oder?
0: Genau. Doreen ist dran.
3: Ja, also ich finde, die Emmy macht das ganz toll. Sie kommt sehr, sehr sympathisch rüber. Die anderen beiden Vorgängerinnen natürlich auch. Ja, was hast du vorher bei Schlagerradio gemacht?
0: Nachmittags, ja.
3: Am liebsten würde ich ja mal so einmal bei euch einen Tag mal mit dabei sein, wie das da alles so abläuft. Das stelle ich mir sehr interessant und lustig vor allen Dingen mit euch vor. Bis dahin, liebe Grüße, Doreen.
1: Grüße zurück, Doreen.
0: Bei Gelegenheit mache ich. Ich kann nur eines sagen, wir senden ja live am 31.10.
1: Ja.
0: Aus dem Park-In-Hotel in Berlin,
1: genau.
0: Weil wir da von 12 bis 17 Uhr die 250.000 an euch verschenken. Doreen, einfach mitmachen, dabei sein, dann sind wir auch, da sehen wir uns, dann siehst du, wie wir es live machen.
1: Vollkommen korrekt. Und eine Sache, die möchte ich unbedingt noch teilen. Ich habe eine Nachricht bekommen, privat auf Instagram, von Joshua, der darüber gesprochen hat, dass er behindert ist und deswegen für ihn Radio nochmal was ganz anderes bedeutet. Und ich habe ihn dann gefragt, ob ich über seine Nachricht sprechen darf. Und er sagte, wenn du über diese Nachricht sprichst, dann sag doch bitte auch, dass hinter jedem Hörer ein Mensch mit seiner ganz eigenen Geschichte steckt. Vielleicht erreicht diese Botschaft dann noch jemanden, der sie gerade braucht.
0: Ja. Sehr schön. Danke, dass ihr euch hier so an der Sendung beteiligt. Immer an der 08000 79 89 99.

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0: Amy und Norman hier, der neue Schlager Radio Morgen. Was läuft live in deiner Stadt am häufigsten? In Berlin ist es Take Me Home, Country Roads.
1: Yes.
0: In Rostock, Skandal im Sperrbezirk. Die GEMA hat nämlich diese Liste veröffentlicht. Die gibt ja die Kohle dann weiter an diejenigen, die die Texte für diese Songs geschrieben haben. Deshalb macht die das auch ganz genau und akribisch. In manchen Städten sind sehr seltsame Lieder am Start. Das haben wir auch schon festgestellt. Wie sieht es denn bei dir dann aus? Wir gucken mal nach. Tina in Neustadt, Lübeck, da war etwas Seltsames.
1: Take Me Home Country Roads auf Platz 1. Mhm. Auf Platz 2 dann war tatsächlich auch schon Mama Mia von ABBA.
0: Ja,
1: da
0: habe
1: ich mich sehr
0: gefreut. Genau, haben wir noch Bea aus Paderborn, die sich hier gemeldet hat.
1: Ja, also in Paderborn, da sind anscheinend viele Amy Winehouse-Fans besiedelt oder vielleicht auch viele Amy Winehouse-Coverbands, wer weiß es so genau. Auf Platz 1 Back to Black und auf Platz 3 gleich wieder Rehab von Amy Winehouse.
0: Okay, und dann gibt es noch ein ganz besonderes Lied und zwar das hier. Scramble Eggs von den Beatles.
1: Naja, so ähnlich.
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1: Von einem Beatle zumindest.
0: Ja. Also da ist Paul McCartney mit dabei.
1: Genau.
0: Mit
1: dem TV-Moderator Jimmy Fallon, ja.
0: Genau.
1: Ja.
0: Also Scramble Eggs ist Rührei, ne? Sozusagen.
1: Ja, genau.
0: So. Wer singt in der Stadt auf Platz 1 über Rührei? Welche Stadt in Deutschland ist das?
1: Krefeld.
0: Oh, herzlichen Glückwunsch.

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7: Ich bin Felix Becker. Die Polizei sucht weiter nach dem mutmaßlichen Saboteur mehrerer Umspannwerke in Nordrhein-Westfalen, Brandenburg und Sachsen.
8: In der Wohnung des 48-Jährigen in Gevelsberg fanden Ermittler Sprengstoff. Der Mann selbst blieb verschwunden. Auch in einem offenbar zum Wohnmobil umgebauten Lastwagen wurde er nicht gefunden. Hintergrund der Fahndung sind zwei Bekennerschreiben, in denen die Angriffe mit dem Kampf gegen fossile Energie begründet werden. In einem der Schreiben wird die Stromerzeugung aus fossilen Brennstoffen als Verbrechen bezeichnet. Ulrike Klein, Redaktion.
7: Bundesinnenminister Dobrindt will Unternehmen künftig erlauben, Drohnen über ihrem Gelände selbst abzuwehren. Dafür müssten jedoch zunächst die rechtlichen Grundlagen geschaffen werden. Bayerns Ministerpräsident Söder plant ein entsprechendes Landesgesetz und will zugleich die Regeln für die Videoüberwachung von Werksgeländen lockern. Bislang ist die Drohnenabwehr in Deutschland Aufgabe der Sicherheitsbehörden. Die UN-Vollversammlung spricht sich für die Nutzung neuer Weltkarten aus, auf denen die Größenverhältnisse der Kontinente realistischer dargestellt werden. Über 160 Staaten stimmten für einen entsprechenden Antrag von Togo und der Afrikanischen Union, nur die USA dagegen. Die bisher weit verbreitete Mercator-Projektion lässt Gebiete im hohen Norden und Süden deutlich größer erscheinen, als sie tatsächlich sind. Auf der neuen Darstellung erscheint deshalb zum Beispiel Afrika größer, während Grönland und die USA kleiner wirken. Nach der Veröffentlichung gestohlener Daten aus der Berliner Verwaltung wollen die Behörden die Betroffenen informieren. Eine Hackergruppe hatte die Daten Mitte August bei einem Cyberangriff erbeutet und vom Senat Bitcoins im Wert von 2 Millionen Euro gefordert. Berlin ging auf die Forderung nicht ein. Daraufhin wurden die Daten im Darknet veröffentlicht. Darunter befinden sich Arbeitszeugnisse, Beurteilungen von Beschäftigten und Personalakten. Im Freitagsspiel der Fußball-Bundesliga hat der VfB Stuttgart 4:1 gegen den 1. FC Köln gewonnen. Die deutschen Basketballerinnen haben ihr erstes Weltmeisterschaftsspiel klar verloren. In Berlin unterlag das deutsche Team Spanien mit 53:83. Wir haben in Hamburg 15, in Stuttgart 18 und in München 19 Grad. Heute gibt es im Norden und Nordosten bei einem Wechsel aus Sonne und Wolken einzelne Schauer. Sonst ist es meist trocken und oft freundlich. Die Höchstwerte erreichen im Norden und in der Mitte 18 bis 23 Grad, im Süden 23 bis 28. Morgen scheint neben lockeren Wolken verbreitet die Sonne und es bleibt überwiegend trocken. Lediglich an der vorpommerschen Küste gibt es anfangs letzte Schauer. Die Höchstwerte liegen zwischen 19 Grad an den Küsten und bis 30 Grad am Oberrhein.
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9: Es ist ist 8:04. Hallo.
10: Guten Morgen und schönes Wochenende.
9: Ja, schön, dass du dabei bist. Hier ist das Beste aus einer ganzen Woche.
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0: Schlagerradio mit dem Riesenhit von Pur und Lena. 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Und jetzt unsere Ernährungsmedizinerin Daniela Krikowski. Guten Morgen. Guten Morgen.
1: Es gibt ja gerade auch im weltweiten Web ganz viele Hinweise und Ideen, wie man denn Diät machen könnte, worauf man verzichten soll, was man mehr essen soll und so weiter und so fort. Da kommt man noch völlig durcheinander. Wie kann man sich denn da so richtig schön mal orientieren?
2: Also erstmal, Studien sind immer ein fantastisches Verkaufsargument, entweder für Konzepte, für Programme, aber auch für Produkte, Nahrungsergänzungsmittel, irgendwelche Stimulationsstoffwechselprodukte. Und es gibt in der Tat sehr gute Daten, da stoße ich gerade auch im Rahmen meiner Doktorarbeit drauf, die wirklich auch bewiesen haben, dass Studienergebnisse medial oftmals deutlich überhöht werden, damit sie überhaupt einen Effekt haben. Tatsache ist, die Studien, die in der Wissenschaft gemacht werden, die haben harte Endpunkte, die haben Menschen, die sehr stark unter Kontrolle sind, die werden für diese Studie ausgesucht. Das hat also mit dem realen Leben sehr, sehr wenig zu tun. Und das ist meines Erachtens der größte Widerspruch in der Forschung. Ja, wir können ein paar ganz interessante Dinge sehen, aber wir können die Ergebnisse einer Studie in der Ernährungsforschung definitiv nicht oder nur ganz, ganz begrenzt auf die Bevölkerung übertragen, weil diese Studie eben die realen Lebensbedingungen oftmals nicht widerspiegelt. Und wenn wir über Beobachtungsstudien sprechen, na, dann kann man gleich sagen, geben Menschen in Fragebögen immer das an, was wirklich stimmt, verzehren sie es, die haben eigentlich wissenschaftlich die größten Lücken. Aber ja, sehe ich als ganz großes Problem. Jeder, der was verkaufen will, sagt, Studien haben bewiesen. Und da muss ich sagen, die wenigsten Studien haben überhaupt in der Ernährung irgendwas bewiesen.
0: Danke, Daniela. Deine Tipps immer hier, jederzeit, wann immer ihr wollt, auf schlagerradio.de und jeden Morgen bei uns um 8.20 Uhr im Radio.

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5: Kerzen helfen uns bei einem Stromausfall. Oder sie ermöglichen uns eine romantische Stimmung. Wenn Sie Ihre Kerzen vor dem Anbrennen einige Stunden in Ihr Gefrierfach legen, verlängert sich die Brenndauer und sie tropfen nicht.
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0: Aufstehen mit Schlagerradio. Wir wünschen dir ein schönes Wochenende. Gleich gibt's Bert Beel mit einer vollen Ladung Hits aus den 80ern und 90ern. 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
1: Es ist Sketch vor 9.
2: Und bei uns zu Gast von Bord, Ahoi an Andi.
0: Guten Morgen.
3: Hallo, guten Morgen.
0: Ja, der Andi zeigt schon mal, was man mit einer Viertelmillion machen kann. Südlich von Grönland bist du jetzt, ja?
3: Ja, genau. Also wir haben immer noch Außentemperatur von 10 Grad. Und sind gerade auf dem Weg in Richtung Kanada, in Richtung Sydney.
0: Okay.
3: Nicht Australien, sondern Kanada.
2: Ich wollte gerade sagen, ist Sydney nicht. Naja.
0: Aber in Kanada gibt es auch den Ort Berlin, da bin ich drüber geflogen, als ich mal nach New York geflogen bin. Dachte, ach, bin ja gar nicht weit, hier schon wieder Berlin.
2: Kreis oder was?
0: Das ist eine kleine Runde da, ja. Und das Witzige ist ja, weil die Erdkugel und die Karten so verschoben sind, sieht Grönland immer riesen aus. Am Ende ist es so klein wie Brandenburg, ja, oder?
3: Wenn du vor Ort bist. Ja, genau. So ist es. So, heute mal wieder leerer Striche.
0: Ja, ach Gottchen. Neunmal klug.
3: Und da wirst du gleich fragen, was ist die erotischste Zahl, die ihr kennt? Ja, Amy? Mhm. Und dann sagt Amy 218593, Herr Lehrer.
0: Oh, schreibt er auf hier.
2: 218. Ja, das muss man notieren, das kann ich mir nicht merken.
3: 218593, dann sagt Norman wieder, okay, Andi, kannst du mir sagen, wie Amy darauf kommt?
2: Das interessiert mich auch.
0: Das ist aber spannend. So, liebe Kinder, herzlich willkommen hier in unserer Schule, kurz vor Grönland.
2: Ja, Sportschule.
0: Was ist denn die erotischste Zahl, die ihr kennt?
2: Ja, hier, ich hätte eine Idee.
0: Ja, Amy, schieß los.
2: Ja, also mein Vorschlag wäre 2, 1, 8, 5, 9 und die 3, Herr Lehrer.
0: Kompliziert. Andi, hast du eine Idee, wie Amy auf so eine Zahl kommt?
3: Ganz einfach, wenn 2 sich 1 sind und nicht 8 geben, merken sie spätestens nach 5 Wochen, dass sie in 9 Monaten 3 sind.
2: Ah, ja.

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9: Ich bin Felix Becker. In Sachsen hat die Polizei an 2 Umspannwerken nahe Bautzen Sprengvorrichtungen entdeckt.
10: Auch in Nordrhein-Westfalen gab es weitere Einsätze wegen möglicher Sabotageakte an der Stromversorgung. Seit Anfang der Woche werden in mehreren Bundesländern mutmaßliche Angriffe auf Stromanlagen untersucht. Die Polizei fahndet weiter nach einem 48-Jährigen aus Gevelsberg, der sich zu mehreren Sabotageakten bekannt haben soll. In seiner Wohnung wurde Sprengstoff gefunden. Sein Auto entdeckten Ermittler in der Nähe des Hambacher Forsts. Timo Wiesner, Redaktion.
9: Die gesetzlichen Krankenkassen haben im ersten Halbjahr einen Überschuss von 2,6 Milliarden Euro erzielt.
11: Grund dafür sind nach Angaben des Bundesgesundheitsministeriums vor allem die zu Jahresbeginn gestiegenen Zusatzbeiträge. Das Geld werde zunächst benötigt, um die gesetzlich vorgeschriebenen Reserven der Kassen aufzufüllen. Gleichzeitig seien die Ausgaben für medizinische Leistungen deutlich gestiegen. Gesundheitsminister Linnemann sieht deshalb keinen Anlass zur Entwarnung. Ulrike Klein, Redaktion.
9: Die USA starten einen neuen Vermittlungsversuch im Ukraine-Krieg. Die US-Unterhändler Witkoff und Kushner werden heute zu Gesprächen mit Kreml-Chef Putin in Moskau erwartet. Morgen wollen sie dann in die Ukraine reisen, wie die Präsidenten Trump und Zelensky bestätigt haben. Ziel ist es, die zuletzt ins Stocken geratenen Gespräche über ein Ende des Krieges in Gang zu bringen. Der Entertainer Harpe Kerkeling und der Stand-up-Comedian Felix Lobrecht gehören zu den Gewinnern der diesjährigen Goldenen Henne. Armin Müller-Stahl wurde bei der Gala in Leipzig zudem mit dem Ehrenpreis für sein schauspielerisches Lebenswerk geehrt. Die Goldene Henne gilt als Deutschlands größter Publikumspreis. Die Zuschauer wählen dabei die Preisträger. Im Freitagsspiel der Fußball-Bundesliga hat der VfB Stuttgart 4:1 gegen den 1. FC Köln gewonnen. Die deutschen Basketballerinnen haben ihr erstes Weltmeisterschaftsspiel klar verloren. In Berlin unterlag das deutsche Team Spanien mit 53:83. Wir haben in Hamburg 15, in Stuttgart 18 und in München 19 Grad. Heute gibt es im Norden und Nordosten bei einem Wechsel aus Sonne und Wolken einzelne Schauer. Sonst ist es meist trocken und oft freundlich. Die Höchstwerte erreichen im Norden und in der Mitte 18 bis 23 Grad, im Süden 23 bis 28. Morgen scheint neben lockeren Wolken verbreitet die Sonne und es bleibt überwiegend trocken. Lediglich an der vorpommerschen Küste gibt es anfangs letzte Schauer. Die Höchstwerte liegen zwischen 19 Grad an den Küsten und bis 30 Grad am Oberrhein.
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12: Wenn kurz vor 9 die Hähne krähen, ja, dann wird es Zeit, flugs aufzustehen. Man sitzt vergnügt am Radio und hört die Evergreens to go. Ja.

Auf diese Stunde habe ich 20 Jahre gewartet, sagt der Verkehrsrichter zu seinem ehemaligen Lehrer. Setzen Sie sich da drüben hin und schreiben Sie 100 Mal, ich habe die rote Ampel nicht beachtet.

In einem Berliner Hotel beschwert sich ein Gast. Hören Sie mal, in meinem Zimmer fließt das Wasser von den Wänden. Ist das bei Ihnen immer so? Nee, sagt der Portier, nur wenn's regnet.

0: Mitte einen Passanten an und fragt: Entschuldigen Sie, können Sie mir bitte sagen, wo die Straßenbahnlinie 12 fährt?
1: Ja, kann ich, sagt der Berliner. Wenn Sie nicht gleich von der Schiene gehen, fährt sie Ihnen ins Kreuz.

Olaf ist Rentner geworden und langweilt sich in seiner Freizeit. Hast du denn gar keine Hobbys, frage ich ihn. Doch, doch, sagt er, Gärtnerei. Na also, sage ich, was fehlt dir denn dann? Ein Garten.

Doris ist mit ihrem neuen Freund an den Königssee bei Berchtesgaden gefahren und ich frage sie, und, hat er dir denn auch den Watzmann gezeigt? Ja, sagt sie, gleich hinter Würzburg.

habe irgendwie immer Pech mit meinen Frauen, erzählt mir mein Neffe. Gestern war ich mit meiner neuen Freundin in einem Restaurant. Sie findet einen Wurm im Salat und ruft den Kellner: Herr Ober, entfernen Sie sofort dieses Untier. Da hat mich der Kellner gepackt und vor die Tür gesetzt.

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8: Und bis um 10 gibt es noch die Kulthits aus den 80er und 90er Jahren. Das ist jeden Samstag unser Frühstücksfernsehen für die Ohren. Weiterhin viel Spaß und gute Unterhaltung.

Mario ist mit seiner neuen Braut ins Grüne gefahren. Als sie an einem Waldgrundstück vorüberfahren, sagt er, »Na, wie wär's mit einem kleinen Picknick?« »Gute Idee«, sagt die Freundin, »aber vorher würde ich gerne noch was essen.«

Eine alte Dame bringt dem Busfahrer jede Woche Nüsse mit. Eines Tages fragt er sie, woher haben Sie denn die leckeren Nüsse? Ach, wissen Sie, sagt die Alte, ich mag so sehr Ferrero-Küsschen, aber die Nuss in der Mitte kann ich einfach nicht mehr beißen.

Nachbarin hat mir kürzlich etwas anvertraut. Früher, sagt sie, war mein Mann hinter jedem Rock hinterher. 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

frage Kralle, sag mal, kennst du den Barbier von Sevilla? Nee, sagt er, kenn ich nicht. Ich kenne ja nicht mal die Friseure in meiner Umgebung.

0: In meine Stammkneipe kommt ein Gast und lässt aus Versehen die Tür offen. Tür zu, brüllt der Wirt. Das ist doch hier kein Stall. Der Gast schließt die Tür, setzt sich an einen Tisch und beginnt bitterlich an zu weinen. Na, na, meint der Wirt, so böse war das doch gar nicht gemeint.
1: Das ist es ja nicht, sagt der Gast. Aber ich bin vom Lande. Und immer, wenn ich einen Ochsen brüllen höre, bekomme ich Heimweh.

0: aus dem Haus Schluss mit Gultig. Nächsten Samstag wieder gleiche Stelle, gleiche Welle. Die Evergreens Agogo von 9 bis 10. Hier bei Schlagerradio. Da könnten wir uns morgen am Sonntag wieder hören mit der 80er, 90er Show von 14 bis 18 Uhr. Ein schönes Wochenende und Sonnenschein. Das wäre doch gelacht, wenn nicht. Sagt Tschüss, Bert Biel.
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8: Ich bin Felix Becker. In Sachsen hat die Polizei an zwei Umspannwerken nahe Bautzen Sprengvorrichtungen entdeckt.
9: Auch in Nordrhein-Westfalen gab es weitere Einsätze wegen möglicher Sabotageakte an der Stromversorgung. Seit Anfang der Woche werden in mehreren Bundesländern mutmaßliche Angriffe auf Stromanlagen untersucht. Die Polizei fahndet weiter nach einem 48-Jährigen aus Gevelsberg, der sich zu mehreren Sabotageakten bekannt haben soll. In seiner Wohnung wurde Sprengstoff gefunden, sein Auto entdeckten Ermittler in der Nähe des Hambacher Forsts. Timo Wiesner, Redaktion.
10: Die gesetzlichen Krankenkassen haben im ersten Halbjahr einen Überschuss von 2,6 Milliarden Euro erzielt.
11: Grund dafür sind nach Angaben des Bundesgesundheitsministeriums vor allem die zu Jahresbeginn gestiegenen Zusatzbeiträge. Das Geld werde zunächst benötigt, um die gesetzlich vorgeschriebenen Reserven der Kassen aufzufüllen. Gleichzeitig seien die Ausgaben für medizinische Leistungen deutlich gestiegen. Gesundheitsminister Linnemann sieht deshalb keinen Anlass zur Entwarnung. Ulrike Klein, Redaktion.
10: Die USA starten einen neuen Vermittlungsversuch im Ukraine-Krieg. Die US-Unterhändler Witkoff und Kushner werden heute zu Gesprächen mit Kreml-Chef Putin in Moskau erwartet. Morgen wollen sie dann in die Ukraine reisen, wie die Präsidenten Trump und Zelensky bestätigt haben. Ziel ist es, die zuletzt ins Stocken geratenen Gespräche über ein Ende des Krieges in Gang zu bringen. Der Entertainer Harpe Kerkeling und der Stand-up-Comedian Felix Lobrecht gehören zu den Gewinnern der diesjährigen Goldenen Henne. Armin Müller-Stahl wurde bei der Gala in Leipzig zudem mit dem Ehrenpreis für sein schauspielerisches Lebenswerk geehrt. Die Goldene Henne gilt als Deutschlands größter Publikumspreis. Die Zuschauer wählen dabei die Preisträger. Im Freitagsspiel der Fußball-Bundesliga hat der VfB Stuttgart 4:1 gegen den 1. FC Köln gewonnen. Die deutschen Basketballerinnen haben ihr erstes Weltmeisterschaftsspiel klar verloren. In Berlin unterlag das deutsche Team Spanien mit 53:83. Wir haben in Hamburg 15, in Stuttgart 18 und in München 19 Grad. Heute gibt es im Norden und Nordosten bei einem Wechsel aus Sonne und Wolken einzelne Schauer. Sonst ist es meist trocken und oft freundlich. Die Höchstwerte erreichen im Norden und in der Mitte 18 bis 23 Grad, im Süden 23 bis 28. Morgen scheint neben lockeren Wolken verbreitet die Sonne und es bleibt überwiegend trocken. Lediglich an der vorpommerschen Küste gibt es anfangs letzte Schauer. Die Höchstwerte liegen zwischen 19 Grad an den Küsten und bis 30 Grad am Oberrhein.
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13: Hallihallo, kurz nach 10, ich bin Kerstin Sobier. Jetzt erstmal mit Musik von Ich und Ich für dein Wochenende.
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DJ Herzbeat und Pietro Basil hier bei Schlagerradio. Ja, ich finde bestens geeignet, um uns das Wochenende ein bisschen zu versüßen. Und behalt dir deine gute Laune bei der Nachricht, dass wir wohl nochmal bis zu 35 Grad in Deutschland kriegen. Ich dachte auch, ich gucke nicht richtig. Heute nochmal durchatmen bei kühleren Temperaturen. Teils ist es auch ein bisschen regnerisch, aber ab Sonntag, da kommt subtropische Luft aus dem Mittelmeerraum und sorgt dann ab für einen echten Hitzeschub. Also bis zum 9. September sind flächendeckend Temperaturen bis zu 27 Grad im Norden Deutschlands und heiße 32 bis 35 Grad im Südwesten möglich. Puh.

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0: Klasse, es ist Wochenende und hoffentlich für dich auch frei. 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Oder auf jeden Fall hoffe ich, du machst was Schönes. 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
4: Ich bin Felix Becker. Nach den versuchten Anschlägen auf mehrere Umspannwerke fahndet die Polizei weiter nach einem 48-Jährigen aus Nordrhein-Westfalen.
5: Die Ermittler kamen durch zwei Bekennerschreiben auf seine Spur, die als authentisch eingestuft werden. Nach Angaben von Bundesinnenminister Dobrindt gehen die Behörden von einem Einzeltäter aus. Er sprach von Klimaterrorismus. In den vergangenen Tagen wurden Sprengvorrichtungen an Stromanlagen in Nordrhein-Westfalen, Brandenburg und Sachsen entdeckt. Die Fahndung nach dem Verdächtigen läuft mit großem Polizeiaufgebot weiter. Timo Wiesner, Redaktion.
4: Einen Tag vor der Landtagswahl in Sachsen-Anhalt werden tausende Menschen zu Demonstrationen und Kundgebungen erwartet.
6: In Magdeburg und Halle sind zahlreiche Veranstaltungen angemeldet. Die größte Kundgebung findet am Nachmittag auf dem Magdeburger Domplatz statt, wo ein Bündnis aus Kirchen, Gewerkschaften und Verbänden für Demokratie demonstrieren will. Auch die AfD begeht heute ihren offiziellen Wahlkampfabschluss. In den Umfragen liegt die Partei vor der Wahl deutlich vorn. Ulrike Klein, Redaktion.
4: Nach dem Hackerangriff auf die Berliner Verwaltung warnt das Bundesamt für Sicherheit in der Informationstechnik vor einer erhöhten Bedrohung durch Cyberkriminelle. Die Hacker hatten große Mengen an Daten gestohlen und Lösegeld gefordert. Nachdem Berlin die Zahlung verweigerte, veröffentlichte die Gruppe die Daten, darunter auch sensible Informationen zu Personalangelegenheiten. Das BSI warnt vor möglichen Folgen für die Betroffenen und die Gesellschaft. Die USA starten einen neuen Vermittlungsversuch im Ukraine-Krieg. Die US-Unterhändler Witkoff und Kushner werden heute zu Gesprächen mit Kreml-Chef Putin in Moskau erwartet. Morgen wollen sie dann in die Ukraine reisen, wie die Präsidenten Trump und Zelensky bestätigt haben. Ziel ist es, die zuletzt ins Stocken geratenen Gespräche über ein Ende des Krieges in Gang zu bringen. Der Entertainer Harpe Kerkeling und der Stand-up-Comedian Felix Lobrecht gehören zu den Gewinnern der diesjährigen Goldenen Henne. Armin Müller-Stahl wurde bei der Gala in Leipzig zudem mit dem Ehrenpreis für sein schauspielerisches Lebenswerk geehrt. Die Goldene Henne gilt als Deutschlands größter Publikumspreis. Die Zuschauer wählen dabei die Preisträger. Wir haben in Frankfurt am Main 22 Grad, in Köln-Bonn 20 und in Hamburg 19 Grad. Heute gibt es im Norden und Nordosten einen Wechsel aus Sonne und Wolken mit einzelnen Schauern. Später zieht sich auch im Süden der restliche Regen zurück, dann setzt sich trockenes Wetter mit Aufheiterungen durch. Temperaturen im Norden und in der Mitte 18 bis 23 Grad, im Süden 23 bis 28 Grad.
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7: Hallihallo und jetzt Anna-Maria Zivkov um kurz nach 11 für deinen Samstagvormittag.

0: Sommermusik mit Marina, La Isla Bonita, ganz bekannter Titel, ja auch das Original von Madonna schon in den 80ern. Also könnte ich mir gut vorstellen, dass das Lied eben auch zum Beispiel mal auf irgendwelchen Veranstaltungen einfach gespielt wird, ja, um dazu zu tanzen oder von irgendwelchen Bands nachgesungen wird. Und stell dir vor, Emmy und Norm vom neuen Schlagerradio morgen wissen, wie man das rauskriegen kann, was bei dir in deiner Stadt zum Beispiel gern live gespielt wird.
1: Warum in Rostock Skandal im Sperrbezirk auf Platz 1 der meistgespielten Songs ist und in Berlin Take Me Home Country Roads, das können wir nicht so genau sagen, aber Fakt ist, es ist so, hat zumindest die GEMA behauptet.
2: Ja, die hat nämlich die ganzen Live-Konzerte, die in den Städten stattfinden, kontrolliert, die Listen eingesammelt, ausgewertet und veröffentlicht. Die GEMA, das ist die Gesellschaft für musikalische Aufführung und mechanische Vervielfaltungsrechte. Also, die kümmert sich darum, dass Komponisten, Textdichter und Musikverleger die Kohle bekommen und sammeln das natürlich an.
0: Spannend, ne? Und Emmy und Norm hörst du übrigens Montag wieder zwischen 5 und 10 im neuen Schlagerradio morgen.

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Schönes Wochenende mit Schlagerradio und ich hoffe auch mit viel Freizeit für Sachen, die du liebst. Ja, und was sich da so ein bisschen verändert hat, zum Beispiel im Vergleich zu von früher, das lesen wir im Freizeitmonitor 26. Zum Beispiel im Vergleich zu 1998, da waren gerade mal 3% der Deutschen im Internet, jetzt sind es 3% nicht und der Rest tut es. Ja, dementsprechend natürlich auch die Freizeitaktivitäten. Viel am Smartphone, Computer, Laptop, Tablet, Playstation und so weiter und so fort, was es da nicht alles gibt. Ne? Also das ist auf jeden Fall bei vielen Leuten angesagt in der Freizeit, Musik hören und Spiele spielen am Computer. Aber die gute Nachricht, heutzutage treiben 53% regelmäßig Sport und 1986 war das nicht mal jeder Fünfte, also unter 20%.

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1: Ich bin Felix Becker. Nach den versuchten Anschlägen auf mehrere Umspannwerke fahndet die Polizei weiter nach einem 48-Jährigen aus Nordrhein-Westfalen.
2: Die Ermittler kamen durch zwei Bekennerschreiben auf seine Spur, die als authentisch eingestuft werden. Nach Angaben von Bundesinnenminister Dobrindt gehen die Behörden von einem Einzeltäter aus. Er sprach von Klimaterrorismus. In den vergangenen Tagen wurden Sprengvorrichtungen an Stromanlagen in Nordrhein-Westfalen, Brandenburg und Sachsen entdeckt. Die Fahndung nach dem Verdächtigen läuft mit großem Polizeiaufgebot weiter. Timo Wiesner, Redaktion.
1: Einen Tag vor der Landtagswahl in Sachsen-Anhalt werden tausende Menschen zu Demonstrationen und Kundgebungen erwartet.
3: In Magdeburg und Halle sind zahlreiche Veranstaltungen angemeldet. Die größte Kundgebung findet am Nachmittag auf dem Magdeburger Domplatz statt, wo ein Bündnis aus Kirchen, Gewerkschaften und Verbänden für Demokratie demonstrieren will. Auch die AfD begeht heute ihren offiziellen Wahlkampfabschluss. In den Umfragen liegt die Partei vor der Wahl deutlich vorn. Ulrike Klein, Redaktion.
1: Nach dem Hackerangriff auf die Berliner Verwaltung warnt das Bundesamt für Sicherheit in der Informationstechnik vor einer erhöhten Bedrohung durch Cyberkriminelle. Die Hacker hatten große Mengen an Daten gestohlen und Lösegeld gefordert. Nachdem Berlin die Zahlung verweigerte, veröffentlichte die Gruppe die Daten, darunter auch sensible Informationen zu Personalangelegenheiten. Das BSI warnt vor möglichen Folgen für die Betroffenen und die Gesellschaft. Die USA starten einen neuen Vermittlungsversuch im Ukraine-Krieg. Die US-Unterhändler Witkoff und Kushner werden heute zu Gesprächen mit Kreml-Chef Putin in Moskau erwartet. Morgen wollen sie dann in die Ukraine reisen, wie die Präsidenten Trump und Zelensky bestätigt haben. Ziel ist es, die zuletzt ins Stocken geratenen Gespräche über ein Ende des Krieges in Gang zu bringen. Der Entertainer Harpe Kerkeling und der Stand-up-Comedian Felix Lobrecht gehören zu den Gewinnern der diesjährigen Goldenen Henne. Armin Müller-Stahl wurde bei der Gala in Leipzig zudem mit dem Ehrenpreis für sein schauspielerisches Lebenswerk geehrt. Die Goldene Henne gilt als Deutschlands größter Publikumspreis. Die Zuschauer wählen dabei die Preisträger. Wir haben in Frankfurt am Main 22 Grad, in Köln, Bonn 20 und in Hamburg 19 Grad. Heute gibt es im Norden und Nordosten einen Wechsel aus Sonne und Wolken mit einzelnen Schauern. Später zieht sich auch im Süden der restliche Regen zurück, dann setzt sich trockenes Wetter mit Aufheiterungen durch. Temperaturen im Norden und in der Mitte 18 bis 23 Grad, im Süden 23 bis 28 Grad.
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4: Kurz nach 12, also beste Mittagspausenzeit, aber am Wochenende ja vielleicht deutlich entspannter als von Montag bis Freitag. Das wünsche ich dir auf jeden Fall. Außerdem drücke ich dir die Daumen gleich fürs Superquiz. Bis zu 1000 Euro gewinnst du. Geht los nach Thomas Anders, der beste Tag meines Lebens.
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1: Ja, und damit wünschen wir ein schönes erstes Septemberwochenende. 100 Euro gibt's jetzt zu gewinnen an diesem Samstagmittag. 100 Euro werden rausgehen, netto und steuerfrei, wie immer. Dafür bitte einfach nur folgende Quizfrage richtig beantworten.
2: Herr Schmidt bekommt von seinem Arzt 3 Tabletten, die er einzeln im Abstand von 30 Minuten einnehmen soll. Wie lange reichen die 3 Tabletten?
1: Herr Schmidt bekommt von seinem Arzt 3 Tabletten, die er einzeln im Abstand von 30 Minuten einnehmen soll. Also wie lange reichen denn jetzt diese 3 Tabletten? Wer das weiß, nimmt sich die 100 Euro bitte jetzt mit und das unter der 0137

0: vorher gibt es noch ein paar Regeln. Mitmachen bitte ab 18, an Minderjährige werden keine Gewinne ausgezahlt. Jeder Anruf kostet 50 Cent aus allen deutschen Netzen. Bitte darauf achten, dass nicht jeder Anruf, der Kosten produziert, auch automatisch ins Studio gelangt. Gewinnchancen im Leitungsspiel 1 zu 200.000. Parallel dazu kann die Redaktion jederzeit ausgewählte Anrufer per Zufallsprinzip direkt ins Studio durchstellen. Die Teilnahmebedingungen sind auf unserer Homepage zu finden. Dort sind dann später auch alle Lösungen und Gewinne notiert und ein Spiel dauert maximal bis Sendungsende. So, schönen Samstagmittag. 100 Euro werden rausgehen. Die erste Quizfrage, sie läuft. Was kommt hier raus?
1: Herr Schmidt bekommt von seinem Arzt 3 Tabletten, die er einzeln im Abstand von 30 Minuten einnehmen soll. Wie lange reichen die 3 Tabletten?
0: Mit Leitung 3 sind Sie sofort live bei uns unter der 0137 90 30 400. 0137 90 30 400. Für 50 Cent aus allen deutschen Netzen mit Leitung 3 kommen Sie live zu uns in die Show. Live hier in der Show ist auch der Carsten. Ich grüße dich, schönes Wochenende.
2: Gleichfalls schönes Wochenende.
0: 100 Euro kann man gewinnen und ja, die hat man ja praktischerweise jetzt ein paar Tage, nachdem alles vom Konto wieder runter ist. Wann auf dem Konto?
2: Na, heute schon per Echtzeitüberweisung, so wie immer,
0: also,
2: ganz zuverlässig.
0: In ein paar Stunden ist das Geld bereits auf Ihrem Bankkonto, das ist eine feine Sache. Durchklingeln, Lösung nennen, Geld gewinnen, 0137 90 30 400, 0137 90 30 400, 50 Cent aus allen deutschen Netzen. Mit Leitung 3 kommen Sie dann auch live zu uns in die Show rein. Durchgestellt mit dem Chance-Button. Wer ist denn da? Hallo?
3: Hallo, da ist der Rudi.
0: Was kommt raus?
3: Hallo, eine Stunde.
0: Und damit 100 Euro gewonnen. Gratulation. Am Telefon bleiben bitte. Ja, das ging schnell. Und wir machen bitte genauso schnell weiter mit den nächsten 100 Euro. Ja, gleich wieder reinhören, antworten und Geld gewinnen. Es geht um 100 Euro. Was kommt hier raus?
1: In einem Bus befinden sich 16 Fahrgäste. An der Haltestelle steigen 6 Fahrgäste aus und 4 neue ein. Wie viele Personen sind jetzt im Bus?
0: Und das kriegen wir genauso schnell hin. Also in einem Bus befinden sich 16 Fahrgäste. An der Haltestelle steigen 6 Fahrgäste aus und 4 steigen neu ein. Wie viele Personen sind jetzt im Bus? Hinhören und Geld gewinnen. 100 Euro unter der 0137 90 30 400. 50 Cent aus allen deutschen Netzen. Oder würde ich sagen, Carsten, lassen wir gleich wieder ein paar Luftballons hoch, wenn hier gleich die nächste richtige Antwort kommt, wa?
2: Wir feiern mit Ihnen den Gewinn und das auf jeden Fall jetzt hier gleich. Die nächste Frage wird beantwortet, dann die nächste Frage, dann die nächste Frage. Es geht hier am laufenden Band, bitteschön.
0: Also bitteschön, 100 Euro für diese Frage. Was ist die Antwort?
1: In einem Bus befinden sich 16 Fahrgäste. An der Haltestelle steigen 6 Fahrgäste aus und 4 neue ein. Wie viele Personen sind jetzt im Bus?
0: Und das haben Sie raus. 100 Euro werden jetzt auch rausgehen. Bitteschön, nur machen Sie nicht wie Lisa, die meinte in der vorhergehenden Sendung schon mal das. Was hast du raus, Lisa?
4: 20 ist die Antwort.
2: Was? 20? Wie kommst du denn darauf?
4: Ja, wir haben ja schon 16 Fahrgäste im Bus sitzen und dann steigen noch 4 ein. 20.
5: Okay, aber steigen ja auch welche aus. Also die 6, die aussteigen, was mit denen?
4: Ach so, ja.
5: Es tut mir leid, das ist leider falsch, du Lisa.
2: Sorry. Nicht die ganze Frage gehört irgendwie, kann das sein?
0: Nicht bei der Hälfte abschalten, also das wirklich bis zum Ende, damit wir keine falsche Antwort hören, damit das Geld rausgeht. Das Geld wird auch rausgehen, das bleibt nicht bei uns. Vielleicht kriegen wir, wenn Carsten einen guten Tag hat, sogar noch ein bisschen mehr Geld hin.
2: Ich verdopple, das heißt, jetzt gibt's 200 Euro. Wow. Und bitte die Frage wirklich von Anfang bis Ende hören und dann klappt's auch mit dem Gewinn.
0: Carsten hat einen guten Tag.
2: Ja.
0: So, jetzt sagen Sie gleich guten Tag. Kommen hier zu uns unter der 0137 90 30 400 0137 90 30 400 für 50 Cent aus allen deutschen Netzen. In einem Bus befinden sich 16 Fahrgäste. Es kommt eine Haltestelle, da steigen 6 Fahrgäste aus und 4 steigen neu ein. Also wie viele Personen sind jetzt im Bus? Es geht um den doppelten Gewinn von 200 Euro und der ist heute auf Ihrem Konto. Und der Zeitpunkt könnte praktischer kaum sein. Am Dienstag, glaube ich, ist wieder alles vom Konto runtergegangen. Also könnte ich auch gut gebrauchen, bin ich ganz ehrlich.
2: Ja, ist Monatsanfang, da sieht es immer sehr trist aus auf dem Konto. Hm. Deshalb 200 Euro jetzt holen.
0: Also bitte, Holger war auch schon mal in einer Sendung da und meinte das. Was ist denn jetzt deine Lösung bitte? Hau raus.
3: 14.
0: Ah, 14. Ah, was soll ich sagen? Im Prinzip, du hast fast nichts falsch gemacht, hast alles zusammengerechnet, hast alles super abgezählt, aber du hast ein entscheidendes Detail vergessen, Holger. Es tut mir leid. Ja, wie immer kommt die Antwort 14 bei dieser Frage. Und ich kann es ja nicht verübeln, ne? Man vergisst halt einfach nur ein wichtiges Detail.
2: Das ist so schade. Folgendes, ich lege nochmal einen 100er oben drauf. Ja, 300 Euro, ich brauche nur die richtige Zahl und dann geht das Geld hier sofort raus sozusagen.

0: 300 Euro heute gewinnen. Heute kassieren unter der 0137 90 30 400 0137 90 30 400. 50 Cent aus allen deutschen Netzen. In einem Bus befinden sich 16 Fahrgäste. Es kommt eine Haltestelle, es steigen 6 Fahrgäste aus und 4 steigen neu ein. Wie viele Personen sind jetzt im Bus? 300 Euro zu verschenken, das Geld wird nicht hier bleiben. Also wäre auch schön, wenn es so wäre, wird aber nicht so sein. 300 Euro werden rausgehen. Ist schon jemand da, Carsten?
1: Es ist leider noch keiner hier, darum mache ich Folgendes, eine kleine Motivation. Ich lege nochmal 200 Euro oben drauf. Wir machen jetzt 500 Euro für Sie. Krass. Und das Geld ist heute Nachmittag schon auf dem Konto. Stellen Sie sich vor, Sie gucken aufs Konto und heute Nachmittag steht da plus 500. Jawohl, wir machen es möglich.
0: 500 Euro netto und steuerfrei. Jetzt unter der 0137 90 30 400. 0137 90 30 400 für 50 Cent aus allen deutschen Netzen. Es sind 16 Fahrgäste im Bus. Es kommt eine Haltestelle, es steigen 6 Fahrgäste aus, 4 steigen neu ein. Also, wie viele Personen sind jetzt im Bus? Luisa war auch schon mal da, meinte leider das.
2: Was ist deine Lösung, bitte?
3: Also, ich habe ausgerechnet, dass es 19 Personen sind, weil es steigen ja 4.
2: Was? 19 ist deine Antwort?
3: Ja, weil 4 Leute steigen ja aus.
2: Ja, aber da fängt es ja schon an. Nein, nein, Moment, sorry, also da fängt es ja schon an. Es steigen 6 Fahrgäste aus, du. Tut mir leid.
4: Bitte nichts durcheinander bringen, ne? Wenn man was durcheinander bringt, kommt man erst recht nicht zum richtigen Ergebnis. Ich würde sagen, lass es uns abbrechen vielleicht.
1: Weil dann kann es einfach nicht richtig werden. Nee, pass auf. Ich lege einen 100er nochmal drauf. So ein Zuhör-100er. Bitte hören Sie genau auf die Frage. Stellen Sie sich das bildlich vor. Hören Sie jedes einzelne Wort. Dann klappt's auch. 600 Euro.
0: Schlagerradio Superquiz, 12.15 Uhr mit einem richtig großen SOS und 5 Ausrufezeichen. 0137 90 30 400. 0137 90 30 400. 50 Cent aus allen deutschen Netzen. Wir waren zumindest mit der Antwort 14 vom Holger am nächsten dran. Wer weiß, was hier rauskommt?
5: In einem Bus befinden sich 16 Fahrgäste. An der Haltestelle steigen 6 Fahrgäste aus und 4 neue ein. Wie viele Personen sind jetzt im Bus?
0: So, wir sind auf Gewinnersuche mit Leitung 3. Sind Sie live bei uns in der Show? Carsten, ist jemand in Leitung 3? Hallo?
1: Es ist leider noch keiner in der 3. Das heißt aber auch, dass das Geld noch da ist. Komm, 600 Euro. 600 Euro für die richtige Antwort.
0: Boah, wirklich, ich log's ein.
1: Ja, bitte.
0: 600 Euro gehen raus an diesem ersten Samstag im September. Wie viele Personen sind denn wirklich im Bus? 0137 90 30 400 0137 90 30 400 für 50 Cent aus allen deutschen Netzen. Im Bus sind 16 Fahrgäste. Es kommt eine Haltestelle, es steigen 6 Fahrgäste aus, 4 steigen neu ein. Und wie viele Personen sind jetzt im Bus? Es geht um 600, bitte?
1: Ich glaube, ich hatte schon 600 Euro gemacht, kann das sein? Ich bin jetzt ein bisschen durcheinander. Es ist...
0: Du knallst so viel Geld drauf, ich komme schon gar nicht mehr mit.
1: Folgendes, damit wir sicher sind, 750 Euro für die richtige Antwort jetzt hier. Doch.
0: Wir kommen schon gar nicht mehr hinterher, wie viel Geld wir hier raushauen, das ist ja Wahnsinn. 750 Euro jetzt unter der 0137 90 30 400 50 Cent aus allen deutschen Netzen, vorher ein paar Regeln und dann kommen Sie bitte. Mitmachen bitte ab 18, an Minderjährige werden keine Gewinne ausgezahlt. Jeder Anruf kostet 50 Cent aus allen deutschen Netzen. Bitte darauf achten, dass nicht jeder Anruf, der Kosten produziert, auch automatisch ins Studio gelangt. Gewinnchancen im Leitungsspiel 1 zu 200.000. Parallel dazu kann die Redaktion jederzeit ausgewählte Anrufer per Zufallsprinzip direkt ins Studio durchstellen. Die Teilnahmebedingungen sind auf unserer Homepage zu finden. Dort sind dann später auch alle Lösungen und Gewinne notiert und ein Spiel dauert maximal bis Sendungsende. 750 Euro unter der 0137 90 30 400 0137 90 30 400 50 Cent aus allen deutschen Netzen. Obacht, auch Winfried war in einer anderen Sendung schon mal da. Er meinte leider das.
6: Was haben Sie raus, bitte?
7: 18.
6: 18? Wie kommen Sie darauf?
7: Naja, also 16 minus 4 plus 6 sind 18.
6: Ah, nee. Nee, da haut was nicht hin. 18 kann überhaupt nicht stimmen. Nee. Tut mir leid.
1: Auch nicht richtig zugehört.
0: Nicht im Ansatz. Wirklich nicht im Ansatz. Ich weiß nicht, keine Ahnung. Liebe Regie, Carsten, was machen wir?
1: Also am liebsten würde ich es ja abbrechen. Wir dürfen es nur nicht abbrechen. Deswegen mache ich Folgendes. 1.000 Euro gebe ich Ihnen jetzt für die richtige Antwort. Und das Geld ist heute Nachmittag auf dem Konto. Wir brauchen aber jetzt die richtige Antwort von Ihnen. Bitte, 1.000 Euro gehen raus.
0: Das ist die Gewinnernummer für alle, die richtig zugehört haben. Wenn es einer raus hat, bitte. 1000 Euro liegen jetzt bereit unter der 0137 90 30 400 0137 90 30 400 50 Cent aus allen deutschen Netzen. Es geht immer noch um diese Frage. Was kommt raus? Und die Frage ist ja nicht, wie viele Fahrgäste sind im Bus, sondern wie viele Personen sind im Bus. Also achten Sie auf jedes Detail.
5: In einem Bus befinden sich 16 Fahrgäste. An der Haltestelle steigen 6 Fahrgäste aus und 4 neue ein. Wie viele Personen sind jetzt im Bus?
0: 1000 Euro haben wir gemacht und damit das Geld jetzt rausgeht, Carsten, bitte, hau raus.
1: Ich verdopple jetzt Ihre Gewinnchance. Zur Gewinnleitung 3 kommt die Gewinnleitung 6 mit dazu. Das heißt, entweder schnappen Sie sich die 3 oder die 6. Und jeder, der anruft, bekommt eine Leitung. Hier geht keiner leer aus. Und mit 3 oder 6 geht's direkt rein zu uns. Doppelte Chance.
0: 2 Studioleitungen geöffnet, eine davon treffen. Sie kommen direkt zu uns in die Sendung rein. Lösung nennen, 1000 Euro gewinnen. Jetzt einer, der es raus hat. Einer. Einer, der jetzt durchklingelt, bitte. Einer für 1000 Euro. Einer für 1000 Euro bitte jetzt unter der 0137 90 30 400. 0137 90 30 400 für 50 Cent aus allen deutschen Netzen. Doppelte Gewinnchance, 2 Studioleitungen sind geöffnet. Wir haben so viele falsche Antworten gehört. Lisa meinte 20 Personen, Holger meinte 14 Personen, war zumindest mal am nächsten dran. Aber wenn im Bus 16 Fahrgäste sind, an der Haltestelle steigen 6 Fahrgäste aus und 4 steigen neu ein. Wie viele Personen sind denn dann im Bus? Carsten, 2 Leitungen sind offen, danke dafür. Siehst du, ob schon jemand da ist?
1: Es ist noch keiner in diesen beiden Leitungen, darum gebe ich schnell eine dritte Leitung mit dazu, weil ich möchte, dass es jetzt sofort klingelt, dass es ganz, ganz schnell klingelt. Die 8 kommt noch mit dazu. Ich mache Ihnen jetzt die dreifache Gewinnchance klar. 3 Leitungen führen jetzt hier zum Gewinn.
0: Wir verzweifeln an dieser Frage. Es ist leider immer noch keiner da, aber jetzt wurde eine dritte Leitung frisch dazugegeben unter der 0137 90 30 400. Es geht um die 1000 Euro. Das Geld wird ausgespielt. Das Geld wird nicht hier im Sender bleiben. 0137 90 30 400 für 50 Cent aus allen deutschen Netzen. 1000 Euro für wen? Sendung ist bald vorbei. Wir sind schon in den letzten Zügen. Also irgendwen bräuchten wir bitte, der ein richtiges Ergebnis auf diese Frage hat.
5: In einem Bus befinden sich 16 Fahrgäste. An der Haltestelle steigen 6 Fahrgäste aus und 4 neue ein. Wie viele Personen sind jetzt im Bus?
0: Uns rennt die Zeit davon. Carsten.
1: Boah. Ich muss ganz schnell 2 weitere Leitungen hier mit dazugeben, damit wir jetzt wirklich den Gewinn raushauen können. Die 12 und die 14 gebe ich Ihnen jetzt auch noch mit dazu. Sie haben jetzt 5 Gewinnleitungen. Schnappen Sie sich eine davon, egal welche. Irgendeine von diesen 5 und Sie sind bei uns und holen sich 1000 Euro. Fünffache Chance jetzt.
0: Bitte noch, bevor die Sendung gleich beendet wird. Einer für 1000 Euro. Einer für 5 offene Leitungen unter der 0137 90 30 400 0137 90 30 400 für 50 Cent aus allen deutschen Netzen. Winfried kam auf 18 Personen, hat irgendwas durcheinander gebracht. Luisa kam auf 19 Personen, die hat auch was durcheinander gebracht. Holger hatte 14 Personen und hat leider ein wichtiges Detail in diesem fahrenden Bus vergessen. Oh schade. Gott, wir haben es 12.22 Uhr. Wir müssen die Sendung wirklich gleich beenden. Wir sind im großen Finale angekommen, Carsten.
1: Es ist irre. Uns rennt die Zeit davon und noch hat keiner die richtige Antwort gegeben. Das bedeutet aber, dass das Geld ja noch da ist. Es sind ja noch 1000 Euro hier. Die sind heute Nachmittag auf Ihrem Konto. Ich gebe schnell 2 weitere Leitungen mit dazu. Die 17 und die 18. Jetzt haben Sie die 7-fache Gewinnchance. Holen Sie sich eine der 7 Leitungen und sind Sie bei uns. 7-fache Gewinnchance.
0: 7 Studioleitungen geöffnet für eine Person. 0137 90 30 400. Es ist noch keiner da. Aktueller Zwischenstand. Es ist noch keiner bei uns in der Sendung. Die 1000 Euro, sie liegen immer noch hier bereit. Geld wird rausgehen. Wir stecken uns das Geld hier nicht selbst ein. Wirklich, wäre schön. Wird aber nicht passieren. 0137 90 30 400 für 50 Cent aus allen deutschen Netzen. Wie viele Personen sind wirklich im Bus, wenn es nicht 14 sein können? Was hat der Holger da vergessen? Carsten, damit haben wir es jetzt schon 12.23 Uhr und müssten in diesem Augenblick eigentlich in die Abmoderation der Sendung gehen.
1: Es ist wirklich erschreckend. Folgendes. Ich gebe Ihnen jetzt, Achtung, aufgepasst, jetzt kann es ganz, ganz schnell gehen, weil ich gebe Ihnen jetzt drei Leitungen auf einmal mit dazu. Die 23, die 25 und die 27. Wir machen jetzt für Sie die zehnfache Gewinnchance. Achtung, anschnallen. Radio Deutschland, Notruf jetzt. Die zehnfache Gewinnchance.
0: 10 Leitungen geöffnet für eine Person.
1: Uiuiui.
0: 10 Leitungen sind jetzt offen. Liebe Regie, bitte lasst uns auf dem Sender Riegel von ganz oben. Das Geld soll rausgehen. 1.000 Euro Gewinner, ganz dringend gesucht unter der 0137 90 30 400. Die Sendung ist gleich vorbei. Uns rennen gerade echt die Sekunden davon. Es ist Wahnsinn. 0137 90 30 400 für 50 Cent aus allen deutschen Netzen. Bitte nicht 14 sagen. Diese Falschantwort hören wir immer und immer wieder. 1.000 Euro für die richtige Lösung. Carsten, ist jetzt jemand da, bitte?
1: Es ist noch keiner da. Ich werde langsam wirklich nervös. Ich brauche jetzt hier gemeinsam mit dem Adrian, wir brauchen jetzt wirklich hier dieses Klingeln von Ihnen. Holen Sie sich eine von unseren Leitungen. Ich gebe Ihnen, ich schenke Ihnen jetzt auch noch drei weitere mit dazu. Die 29, die 32 und die Superglücksleitung 1 kommt jetzt auch noch mit rein. Die 13-fache Gewinnchance. Wir machen alles für Sie möglich. 13 Leitungen führen hier rein. Wir sind gleich in den letzten 120 Sekunden. Wir sind gleich weg. Das Geld ist aber noch hier. Es muss rausgehen.
0: Jetzt bitte. 0137 90 30 400. Es muss jetzt klingeln. Wir können nicht überziehen. Wir sind jetzt am Ende dieser Sendung. Bitte, wenn es einer raus hat, mit den Personen im Bus, die richtige Anzahl, bitte jetzt nennen unter der 0137 90 30 400 für 50 Cent aus allen deutschen Netzen. Ich spiele jetzt das letzte Mal die Frage ab. Was kommt raus für 1.000 Euro?
5: In einem Bus befinden sich 16 Fahrgäste. An der Haltestelle steigen 6 Fahrgäste aus und 4 neue ein. Wie viele Personen sind jetzt im Bus?
0: Letzten 120 Sekunden, wir brauchen sie. 0137 90 30 400. 1.000 Euro werden rausgehen unter der 0137 90 30 400 für 50 Cent aus allen deutschen Netzen. Carsten, wir haben keine 110 Sekunden mehr. Wir bräuchten eigentlich jetzt schon jemanden, der jetzt in diesem Augenblick die Lösung nennt.
1: Und das Ding ist ja, ich verrat's Ihnen, und es ist kein Quatsch, es passiert jetzt. Es wird jetzt klingeln. Wir gehen nicht ohne Klingeln. Wir gehen nicht ohne Gewinner oder Gewinnerin. 1.000 Euro gehen jetzt in diesen Sekunden raus. Und es sind die letzten 90 Sekunden, die bereits laufen. Holen Sie sich jetzt schnell eine der Leitungen. Ich gebe Ihnen noch die 38 und die 39 mit dazu. Ich mache jetzt die 15-fache Chance. Das ist jetzt nur für Sie. Die 15-fache Chance, die letzten 90 Sekunden. Jetzt müssen Sie da sein.
0: So, wir brauchen jetzt einen Klingel. Wir brauchen Sie wirklich jetzt. Wir können nicht verlängern. Wir sind jetzt am Ende angekommen. 0137 90 30 400. Liebe Regie, bitte lasst uns auf dem Sender. Es muss ja jetzt klingeln. Es wird jemand 1.000 Euro gewinnen unter der 0137. 90 30 400 für 50 Cent aus allen deutschen Netzen. 1.000 Euro heute gewinnen, heute kassieren. Letzten Anruf, bitte hoffentlich jetzt starten. 15 Leitungen sind geöffnet. Wie viele Personen sind denn wirklich im Bus, wenn es nicht 14 sein können, wie das der Holger meinte? 0137 90 30 400 für 50 Cent aus allen deutschen Netzen. Und wer gleich unsere Stimmen in seinem Telefon hört, legt bitte nicht auf. Es gibt, boah, ich kann es echt nicht mehr sagen, wie viel Geld zu gewinnen?
1: 1.000 Euro und das Geld ist heute Nachmittag auf dem Konto.
0: 0137 90 30 400 50 Cent aus allen deutschen Netzen und wenn Sie gleich unsere Stimme im Telefon hören, bitte nicht auflegen. Durchgestellt mit dem Chance-Button, wer ist denn da? Hallo?
8: Hallo, hier ist der Martin.
0: Martin,
8: hallo.
0: Die Lösung bitte.
8: 15.
0: Natürlich, der Busfahrer Martin.
1: Ja!
8: Ne? Ja. Sieht aus.
0: Oh, oh mein Martin, Gott. 1.000 Euro in diesem Augenblick gewonnen. Herzlichen Glückwunsch.
8: Bitte. Dankeschön.
0: Beschlagen.

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8: Ich bin Felix Becker. Die Polizei sucht weiter nach einem 48-Jährigen, der in mehreren Bundesländern Anschläge auf das Stromnetz verübt haben soll.
9: Der Mann aus Gebelsberg hat sich zu Sabotageaktionen in Brandenburg und Nordrhein-Westfalen bekannt. In seiner Wohnung wurde Sprengstoff gefunden. Inzwischen entdeckte die Polizei auch in Sachsen Sprengvorrichtungen in der Nähe von Umspannwerken. Der Verdächtige soll die Aktionen mit dem Kampf gegen fossile Energien begründet haben. In allen drei betroffenen Bundesländern wird noch Braunkohle abgebaut und verstromt. Noah Ulrich, Redaktion.
8: 10 Tage nach der schweren Sturzflut in Nepal sind 2 weitere Überlebende gerettet worden. Einsatzkräfte holten einen chinesischen Staatsbürger aus dem Tunnel eines zerstörten Wasserkraftwerks. Kurz darauf meldete die Armee die Rettung einer weiteren Person. Bereits gestern waren 2 Arbeiter lebend aus einem Tunnel geborgen worden. Einen Tag vor der Landtagswahl in Sachsen-Anhalt werden tausende Menschen zu Demonstrationen und Kundgebungen erwartet.
10: In Magdeburg und Halle sind zahlreiche Veranstaltungen angemeldet. Die größte Kundgebung findet am Nachmittag auf dem Magdeburger Domplatz statt, wo ein Bündnis aus Kirchen, Gewerkschaften und Verbänden für Demokratie demonstrieren will. Auch die AfD begeht heute ihren offiziellen Wahlkampfabschluss. In den Umfragen liegt die Partei vor der Wahl deutlich vorn. Ulrike Klein, Redaktion.
8: Die USA starten einen neuen Vermittlungsversuch im Ukraine-Krieg. Die US-Unterhändler Witkoff und Kushner werden heute zu Gesprächen mit Kreml-Chef Putin in Moskau erwartet. Morgen wollen sie dann in die Ukraine reisen, wie die Präsidenten Trump und Zelensky bestätigt haben. Ziel ist es, die zuletzt ins Stocken geratenen Gespräche über ein Ende des Krieges in Gang zu bringen. Der Schauspieler Michael Mendl ist tot. Er starb im Alter von 82 Jahren, wie seine Agentin jetzt mitteilte. Mendl spielte in Kinofilmen mit. Er war außerdem in TV-Filmen von ARD und ZDF und in der Netflix-Serie Dark zu sehen. Für seine Rolle als ehemaliger Kanzler Brandt in Im Schatten der Macht gewann er eine Goldene Kamera als bester deutscher Schauspieler. Wir haben in Frankfurt am Main 22 Grad, in Köln, Bonn 20 und in Hamburg 19 Grad. Heute gibt es im Norden und Nordosten einen Wechsel aus Sonne und Wolken mit einzelnen Schauern. Später zieht sich auch im Süden der restliche Regen zurück, dann setzt sich trockenes Wetter mit Aufheiterungen durch. Temperaturen im Norden und in der Mitte 18 bis 23 Grad, im Süden 23 bis 28 Grad.
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11: Und ich bin Kerstin Surbier. Eine Stunde noch bei dir. Jetzt um kurz nach eins erstmal dazu Tim Peters für deinen Samstagmittag.

0: Tilly, mit Anna Loos als Sängerin hier bei Deine Stärken. Schlagerradio, hör auf dein Herz am Samstag. Und es ist nicht mehr lange bis zur nächsten Ausgabe der längsten Schlagerparade Deutschlands. Bei uns nämlich die Top 50 mit Frank Schlager.
1: Hallo Kerstin, grüß dich.

0: Ja, mal sehen, ob Helene Fischer es wieder auf die 1 geschafft hat. Ich kann schon mal was verraten. Ihr ganz neuer Hit An deiner Seite, gestern erst rausgekommen, hat sich auch bereits platzieren können. Die Frage ist nur, wo? Außerdem, gestern Abend ja die große Verleihung der Goldenen Henne. Das wird nochmal Thema sein und wir gratulieren Geburtstagskindern in dieser Woche. Das und mehr ab 14 Uhr bei mir.
1: Prima, also einfach dranbleiben und jetzt dazu Musik von Mark Forster bei Schlagerradio. Ein Lied.

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0: Matthias Reim mit Bon Voyage hier bei Schlagerradio um 14:45 am 1. Septemberwochenende. Ja, und September heißt immer für Meteorologen offiziell Herbst. Da denke ich an Igel und wie wir es den Igeln bei uns bequem machen können, wenn wir da die Möglichkeit haben, irgendwie im Garten. Denn er ist nicht nur ein faszinierendes, friedliches Tier mit dieser Abwehrmethode, sich einfach einzurollen und die Stacheln zu zeigen, sondern er hält uns auch Schnecken und Käfer und anderes von Pflanzen im Garten fern. Aber er braucht dafür eben einen Garten, in dem er sich wohlfühlt, weiß Johanna Rechter aus der Schlagerradio-Redaktion.
1: Ein igelfreundlicher Garten muss gar nicht perfekt aussehen. Im Gegenteil. Laub, Reisig und ein bisschen Totholz sind für Igel Gold wert. Dort finden sie Nahrung und gleichzeitig sichere Verstecke. Wichtig ist außerdem, dass der Garten frei von Gift ist und Zäune kleine Durchgänge haben, damit die Tiere von Garten zu Garten wandern können. Auch elektrische Mähroboter können gerade in der Nacht besonders gefährlich werden.
0: Also jetzt im September, da brauchen wir jetzt ja auch nicht mehr groß mähen oder sowas, ne? Alles aufs nächste Frühjahr verlegen, das ist sowieso schon so eine neue Gärtnerregel. Also sieh mal zu, dass du irgendwie einfach diese mindestens 10 cm großen Löcher im Zaun lassen kannst und dann auch dem Nachbarn Bescheid sagen. Dann können die Igel da überall durchlaufen. Mann.

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10: Ich bin Felix Becker. Die Polizei sucht weiter nach einem 48-Jährigen, der in mehreren Bundesländern Anschläge auf das Stromnetz verübt haben soll.
11: Der Mann aus Gebelsberg hat sich zu Sabotageaktionen in Brandenburg und Nordrhein-Westfalen bekannt. In seiner Wohnung wurde Sprengstoff gefunden. Inzwischen entdeckte die Polizei auch in Sachsen Sprengvorrichtungen in der Nähe von Umspannwerken. Der Verdächtige soll die Aktionen mit dem Kampf gegen fossile Energien begründet haben. In allen drei betroffenen Bundesländern wird noch Braunkohle abgebaut und verstromt. Noah Ulrich, Redaktion.
10: 10 Tage nach der schweren Sturzflut in Nepal sind 2 weitere Überlebende gerettet worden. Einsatzkräfte holten einen chinesischen Staatsbürger aus dem Tunnel eines zerstörten Wasserkraftwerks. Kurz darauf meldete die Armee die Rettung einer weiteren Person. Bereits gestern waren 2 Arbeiter lebend aus einem Tunnel geborgen worden. Einen Tag vor der Landtagswahl in Sachsen-Anhalt werden tausende Menschen zu Demonstrationen und Kundgebungen erwartet.
12: In Magdeburg und Halle sind zahlreiche Veranstaltungen angemeldet. Die größte Kundgebung findet am Nachmittag auf dem Magdeburger Domplatz statt, wo ein Bündnis aus Kirchen, Gewerkschaften und Verbänden für Demokratie demonstrieren will. Auch die AfD begeht heute ihren offiziellen Wahlkampfabschluss. In den Umfragen liegt die Partei vor der Wahl deutlich vorn. Ulrike Klein, Redaktion.
10: Die USA starten einen neuen Vermittlungsversuch im Ukraine-Krieg. Die US-Unterhändler Witkow und Kushner werden heute zu Gesprächen mit Kreml-Chef Putin in Moskau erwartet. Morgen wollen sie dann in die Ukraine reisen, wie die Präsidenten Trump und Zelensky bestätigt haben. Ziel ist es, die zuletzt ins Stocken geratenen Gespräche über ein Ende des Krieges in Gang zu bringen. Der Schauspieler Michael Mendl ist tot. Er starb im Alter von 82 Jahren, wie seine Agentin jetzt mitteilte. Mendl spielte in Kinofilmen mit. Er war außerdem in TV-Filmen von ARD und ZDF und in der Netflix-Serie Dark zu sehen. Für seine Rolle als ehemaliger Kanzler Brandt in Im Schatten der Macht gewann er eine Goldene Kamera als bester deutscher Schauspieler. Wir haben in Frankfurt am Main 22 Grad, in Köln, Bonn 20 und in Hamburg 19 Grad. Heute gibt es im Norden und Nordosten einen Wechsel aus Sonne und Wolken mit einzelnen Schauern. Später zieht sich auch im Süden der restliche Regen zurück, dann setzt sich trockenes Wetter mit Aufheiterungen durch. Temperaturen im Norden und in der Mitte 18 bis 23 Grad, im Süden 23 bis 28 Grad.

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1: Hallo und herzlich willkommen zu Deutschlands längster Schlagerparade. Jeden Samstagnachmittag, Wiederholung am Sonntagmorgen und Dienstagabend. Bevor wir jetzt hier frisch starten, schauen wir erstmal zurück. Letztes Mal Platz Nummer 3, Matthias Reim.
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1: Auf der 2 hat man Kerstin Ott.
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1: Und mal sehen, ob Helene Fischer wieder auf die 1 geschafft hat.
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1: Ja, und mit Abstimmen geht auf schlagerradio.de. Neue Liste immer online nach der Erstausstrahlung am Samstag, 18 Uhr. Platz Nummer 50. Diese Woche Perlentaucher und Serrano Cortez mit Obsession.
5: Ja.

0: auf. Schlagerradio, hör auf dein Herz mit Platz 48. Charlene, du willst es doch auch.
1: Jetzt gleich in den Top 50.
0: Maite Kelly haben wir auf Platz 47, aber vorher unser erstes Extra. Und da schauen wir mal genau 55 Jahre zurück, wer da auf Platz 1 stand.
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0: Der Franzose Daniel Gérard wird mehrfach mit einer goldenen Schallplatte ausgezeichnet. Für den Schlager Butterfly, den er aufgrund des Erfolgs schließlich in 6 Sprachen aufnahm. Im Original in Französisch.
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0: Aber auch zum Beispiel in Spanisch.
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0: Und ganz international in Englisch.
2: 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Butterfly, you have left much too soon.
0: Und wir hören die deutsche Version von Butterfly aus dem Jahr 71. Daniel Gérard bei Schlagerradio.
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Maite Kelly in den Schlagerradio Top 50, Platz 47, Ein Kuss in Paris und E46, Sebastian Hemer, Sommer unseres Lebens, die Version 2026.

Das sind die Schlagerradio Top 50. Das war Sebastian Hemer, Platz 46, Sommer unseres Lebens. Unser nächstes Extra hat Thomas Wojtkiewicz geschrieben, der die Tage mit 83 Jahren gestorben ist. War Texter, Drehbuchautor, Übersetzer und kreativer Kopf hinter TV-Shows wie Wetten, das und am laufenden Band mit Rudi Carrell. Für ihn hat er auch Wann wird's mal wieder richtig Sommer geschrieben. Spielen wir dann mal in der letzten Paradenstunde. Aber Thomas Wojtkiewicz hat auch den Text geliefert für Milva. Hier ist Hurra, wir leben noch.

0: Johannes Oerding in den Schlagerradio Top 50, Platz 45, mehr Glück als Verstand.
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0: Hallo, weiter geht's mit Nick P. Auf Platz 44, du und ich. Und mit Abstimmen geht auf schlagerradio.de.

Unser Schlagerradiostar Kavila, Platz 43, Sommerregen und weiter in den Top 50 mit der 42, Neonlicht, komm, wir lassen los.

Schlagerradio. Hör auf dein Herz mit euren Top 50. Laura und Marc, Platz 41. Ich gebe eine Runde Liebe aus. Und der erste von insgesamt 6 Neuzugängen dieser Woche auf Platz 40. Hier ist Ela Zuberi mit Ehe am Ohr.

neu in den Schlagerreide Top 50. Auf Platz 40 eingestiegen Ela Zuberi und E Amore. Unser nächstes Extra, der erste Gewinner von Deutschland sucht den Superstar. Take me tonight, anything is possible. Alexander Klavs. Mit dem von Dieter Bohlen produzierten Song Take Me Tonight. Ja, und Alexander Klavs, der ist am vergangenen Donnerstag 43 geworden. Alles Gute nachträglich. Irgendwie spielen jetzt von ihm Magnet.

Anne-Marie Eifeld in den Schlagerradio Top 50, Platz 39, neu geboren, im Original ja von Natalie Imbruglia Thorn. Und auch Julia Lindholm hat sie bedient, aber nicht an den 90ern, sondern hier an diesem 80er. Ja, kennt ihr noch? Felix Deluxe war das. Und bei Julia Lindholm heißt es auch Taxi nach Paris auf Platz 38.

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7: Ich bin Felix Becker. Die US-Sondergesandten Witkoff und Kushner sind zu neuen Gesprächen über ein Ende des Ukraine-Kriegs in Moskau eingetroffen. Dort sollen sie sich mit dem russischen Präsidentenberater Dmitriev treffen. Anschließend sind auch Gespräche in Kiew geplant. Die USA haben beide Seiten gebeten, während des Besuchs auf Angriffe zu verzichten. Einzelheiten des amerikanischen Friedensvorschlags sind bislang nicht bekannt. Die versuchten Sabotageakte gegen das deutsche Stromnetz häufen sich. In Sachsen sicherte die Polizei die ganze Nacht Spuren, nachdem an zwei Umspannwerken nördlich von Bautzen Sprengvorrichtungen entdeckt worden waren.
8: In Nordrhein-Westfalen wird weiter nach einem 48-Jährigen gefahndet, der zwei Bekennerschreiben verfasst haben soll. In seiner Wohnung fanden Ermittler Sprengstoff. Der Verdächtige soll die Aktionen mit dem Kampf gegen fossile Energien begründet haben. Der erste versuchte Angriff war am Dienstag an einem Umspannwerk in Brandenburg entdeckt worden. Noah Ulrich, Redaktion.
7: 10 Tage nach der schweren Sturzflut in Nepal sind zwei weitere Überlebende gerettet worden. Einsatzkräfte holten einen chinesischen Staatsbürger aus dem Tunnel eines zerstörten Wasserkraftwerks. Kurz darauf meldete die Armee die Rettung einer weiteren Person. Bereits gestern waren zwei Arbeiter lebend aus einem Tunnel geborgen worden. Einen Tag vor der Landtagswahl in Sachsen-Anhalt werden tausende Menschen zu Demonstrationen und Kundgebungen erwartet.
9: In Magdeburg und Halle sind zahlreiche Veranstaltungen angemeldet. Die größte Kundgebung findet am Nachmittag auf dem Magdeburger Domplatz statt, wo ein Bündnis aus Kirchen, Gewerkschaften und Verbänden für Demokratie demonstrieren will. Auch die AfD begeht heute ihren offiziellen Wahlkampfabschluss. In den Umfragen liegt die Partei vor der Wahl deutlich vorn. Ulrike Klein, Redaktion.
7: Der Schauspieler Michael Mendl ist tot. Er starb im Alter von 82 Jahren, wie seine Agentin jetzt mitteilte. Mendl spielte in Kinofilmen mit. Er war außerdem in TV-Filmen von ARD und ZDF und in der Netflix-Serie Dark zu sehen. Für seine Rolle als ehemaliger Kanzler Brandt in Im Schatten der Macht gewann er eine Goldene Kamera als bester deutscher Schauspieler. Wir haben in München 23 Grad, ebenso auch in Frankfurt am Main und in Münster 20 Grad. Morgen ist es im Nordosten wechselnd bewölkt, ansonsten gibt es neben lockeren Wolken viel Sonnenschein und es bleibt trocken. Die Höchstwerte erreichen 19 Grad an den Küsten und bis zu 29 Grad am Oberrhein.

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1: Hallo und willkommen zurück zur zweiten Stunde von Deutschlands längster Schlager-Hitparade. Jeden Samstagnachmittag, Sonntagmorgen und Dienstagabends.
2: Heute
1: ja, mal sehen, ob es Helene Fischer wieder auf die 1 geschafft hat mit Heute Nacht. So viel kann ich verraten. Ihr ganz neuer Hit, der am Freitag rausgekommen ist, der konnte sich auch platzieren, ist neu eingestiegen. Jetzt erstmal weiter mit Platz 37. Nino D'Angelo und Marina Marx mit Bella Italia e Amore.

Schlagerradio, hör auf dein Herz mit euren Top 50 und Sonja Liebing auf Platz 36, schon längst verliebt. An diesem Wochenende wird sie 37, die liebe Sonja. Alles Gute. Unser nächster Neuzugang von Alessa auf Platz 35. Hier ist Zwischen den Zeilen.

0: Alessa, neu auf Platz 35 in den Schlagerradio Top 50 zwischen deinen Zeilen. Am Freitagabend wurde Deutschlands größter Publikumspreis verliehen, die Goldene Henne, benannt nach Henne, weil der Spitzname von Helga Hahnemann, die Ostentertainerin, ist 91 gestorben und seit 95 gibt es jährlich die Goldene Henne. Diesmal unter anderem für Helene Fischer und der Graf von Unheilig.
1: Herzlichen Glückwunsch dem Grafen von Unheilig zur Goldenen Henne 2026.
0: Er ist ja bereits vor einem Jahr bei der Goldenen Henne aufgetreten. Da flossen einige Tränen und auch diesmal wurde es sehr emotional. Und dazu steht er.
2: Ich kann nur Danke sagen an die ganzen Menschen da draußen, die mehr an uns geglaubt haben oder an die Musik geglaubt haben, als wir wahrscheinlich selber und immer so sich gewünscht haben, dass man wieder zurückkommt. Und dieser Preis heute steht so dafür. Das ist der Publikumspreis. Die haben gewotet. Und ich kann da nur von Herzen Danke sagen. Aber da gehört natürlich auch noch eine ganze andere Menge von ganz lieben Menschen zu. Meine Familie, die ganzen tollen Menschen, die dazu gehören. Und es ist...
0: Und zur Verleihung, die live im Ersten übertragen wurde, hat er auch seinen ganz neuen Song mitgebracht. Hier ist als Extra Unheilig und meilenweit.

0: 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Platz 34.
1: Der Mann von Welt ist es nicht gewesen. Ich hab's vergeigt und sein Herz verzogen.

Wolfgang Petri in den Schlagerradio Top 50 mit der 50 Jahre Jubiläumsversion von Sommer in der Stadt. Wir sind ja meteorologisch bereits im Herbst, aber der kalendarische, der folgt erst am 23. September. Hier ein Sommerextra von Chris Wolf, Palma de Mallorca, vor genau 39 Jahren Platz 5 der ZDF-Hitparade.

0: Julian Reim in den Schlagerradio Top 50, Platz 32 mit Aloe Vera.
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0: Hallo, und mit Abstimmen geht auf schlagerradio.de. Neue Liste immer online nach der Erstausstrahlung am Samstag 18 Uhr. Nächster Neuzugang auf Platz 31, Frieda Gold mit Wiedersehen.

in den Schlagerradio Top 50, Platz 31, Frieda Gold und Wiedersehen. Und unser nächstes Extra, eine Nummer 2 der ZDF-Hitparade vor genau 41 Jahren. Die Münchner Freiheit und Oh Baby.

0: 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Platz 30.
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Schlagerradio, hör auf dein Herz mit euren Top 50, Ben Zucker, Platz 30, Herz zu und durch und mitten ins Herz geht's jetzt mit Achim Petri auf der 29.

0: Matthias Reim in den Schlagerradio Top 50 auf Platz 27 aus meinem Kopf. Ja, Matze gerade auf Tournee, bringt in 2 Wochen auch ein neues Album raus, Flashback. Ja, und mit Tournee und Album trifft auch auf Nicole zu, ihre Meine Schätze Jubiläumstour 45 Jahre. Damit überbietet sie Matthias Reim doch mal um 10 Jahre.
1: Ich würde mich freuen, wenn wir uns bei einem der Konzerte sehen. Es wird toll. Wir haben uns so viel ausgedacht. Es wird genial. Ihr kennt mich, wenn ich das sage, und ich halte Wort. Also, wir sehen uns.
0: Tournee und neues Album von Nicole am 18. September geht's los. Aber wir schauen jetzt mal zurück. Vor 42 Jahren, da stand sie auf Platz 1 der ZDF-Hitparade mit Allein in Griechenland. Unser Extra.

Unser Schlagerradio Top 50 extra Nicole allein in Griechenland, Nummer 1 der ZDF-Hitparade vor 42 Jahren. Und in 2 Wochen erscheint dann ihr neues Album. So, und jetzt gibt's einen Neueinsteiger noch auf Platz 26 in dieser Stunde von To The Moon Beats. Hier ist Give It Up.

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9: Ich bin Felix Becker. Die US-Sondergesandten Witkow und Kushner sind zu neuen Gesprächen über ein Ende des Ukraine-Kriegs in Moskau eingetroffen. Dort sollen sie sich mit dem russischen Präsidentenberater Dmitriev treffen. Anschließend sind auch Gespräche in Kiew geplant. Die USA haben beide Seiten gebeten, während des Besuchs auf Angriffe zu verzichten. Einzelheiten des amerikanischen Friedensvorschlags sind bislang nicht bekannt. Die versuchten Sabotageakte gegen das deutsche Stromnetz häufen sich. In Sachsen sicherte die Polizei die ganze Nacht Spuren, nachdem an zwei Umspannwerken nördlich von Bautzen Sprengvorrichtungen entdeckt worden waren.
10: In Nordrhein-Westfalen wird weiter nach einem 48-Jährigen gefahndet, der zwei Bekennerschreiben verfasst haben soll. In seiner Wohnung fanden Ermittler Sprengstoff. Der Verdächtige soll die Aktionen mit dem Kampf gegen fossile Energien begründet haben. Der erste versuchte Angriff war am Dienstag an einem Umspannwerk in Brandenburg entdeckt worden. Noah Ulrich, Redaktion.
9: 10 Tage nach der schweren Sturzflut in Nepal sind zwei weitere Überlebende gerettet worden. Einsatzkräfte holten einen chinesischen Staatsbürger aus dem Tunnel eines zerstörten Wasserkraftwerks. Kurz darauf meldete die Armee die Rettung einer weiteren Person. Bereits gestern waren zwei Arbeiter lebend aus einem Tunnel geborgen worden. Einen Tag vor der Landtagswahl in Sachsen-Anhalt werden tausende Menschen zu Demonstrationen und Kundgebungen erwartet.
11: In Magdeburg und Halle sind zahlreiche Veranstaltungen angemeldet. Die größte Kundgebung findet am Nachmittag auf dem Magdeburger Domplatz statt, wo ein Bündnis aus Kirchen, Gewerkschaften und Verbänden für Demokratie demonstrieren will. Auch die AfD begeht heute ihren offiziellen Wahlkampfabschluss. In den Umfragen liegt die Partei vor der Wahl deutlich vorn. Ulrike Klein, Redaktion.
9: Der Schauspieler Michael Mendl ist tot. Er starb im Alter von 82 Jahren, wie seine Agentin jetzt mitteilte. Mendl spielte in Kinofilmen mit. Er war außerdem in TV-Filmen von ARD und ZDF und in der Netflix-Serie Dark zu sehen. Für seine Rolle als ehemaliger Kanzler Brandt in Im Schatten der Macht gewann er eine Goldene Kamera als bester deutscher Schauspieler. Wir haben in München 23 Grad, ebenso auch in Frankfurt am Main und in Münster 20 Grad. Morgen ist es im Nordosten wechselnd bewölkt, ansonsten gibt es neben lockeren Wolken viel Sonnenschein und es bleibt trocken. Die Höchstwerte erreichen 19 Grad an den Küsten und bis zu 29 Grad am Oberrhein.
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12: Hallo und willkommen zurück zur dritten Stunde von Deutschlands längster Schlagerparade. Jeden Samstag Nachmittag, Wiederholung am Sonntagmorgen und Dienstagabend. Hat sie es wieder geschafft?
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12: Die gute Idee, ne? Ja, das wissen wir in spätestens genau 2 Stunden. Mit Abstimmen geht ja auf schlagerradio.de. Ihre neue Nummer hören wir dann auch noch heute. Aber erstmal geht's weiter mit Platz 25. Dennis Wilms und Träumen von dir.
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0: Hier ist Schlagerradio. Hör auf dein Herz mit euren Top 50. Pia Sophie, Platz 23, ein Kuss ohne Liebe.
1: Jetzt gleich in den Top 50.
0: Ah, dann geht's weiter mit Madeleine Rausch und auch Andrea Berg. Aber vorher, ja, ein richtiger Kultschlager von Jürgen Markus an den erfolgreichsten Produktionen von Jack White, der am vergangenen Mittwoch 86 geworden wäre.
1: Hitparade Zeitmaschine 1972.
0: Jürgen Bäumer, besser bekannt als Jürgen Markus, startet seine Karriere. 36 Auftritte hatte er in der ZDF-Hitparade. Dieter Thomasek mit einem kurzen Steckbrief über den Schlagerstar.
2: Er machte eine Schlosserlehre. Kurz vor Ende dieser Schlosserlehre bekam er ein Angebot für ein Musical. Und er spielte den Claude in Hair. 1970 entdeckt ihn Jack White für die Platte und produziert ihn. Der erste Titel war kein großer Erfolg, Nur du, deutsche Fassung vom Instrumentalhit El Condor Pasa. 72 geht es richtig los mit dem Titel Eine neue Liebe ist wie ein neues Leben.
0: Und diesen zeitlosen Partykult-Hit hören wir jetzt. Der unvergessene Jürgen Markus bei Schlagerradio.

Madeleine Rausch in den Schlagerradio Top 50, Platz 22, Ich kleb an dir. Und die 21, Andrea Berg mit der neuen Version von Du hast mich tausendmal belogen.

Die Neuauflage von Du hast mich tausendmal belogen, Andrea Berg in den Schlagerradio Top 50, Platz 21. Wolfgang Lenk von den Prinzen ist Runde 60 geworden vor wenigen Tagen und hier als Extra der von ihm allein produzierte Hit aus dem Jahr 99. So viel Spaß für wenig Geld.

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0: Da sind die Schlagerradio Top 50 mit Ramon Rosselli auf Platz 20. Alles, was du suchst.
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4: Und weiter geht's mit Platz 19. Neuzugang, aber noch nicht der höchste. Hier ist Pedro Basile ganz frisch mit Miss Italia. Und mit Abstimmen geht auf schlagerradio.de.

Genau so heißt der Song von Vincent Weiss hier in den Schlagerradio Top 50 auf Platz 18. Letztes Mal ja neu eingestiegen. Und die 17, Anna-Karina Wojcik, unzensiert.

0: Mike Leon Grosch auf Platz 16 mit Dein Leben. Und wer ist auf der 15?
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0: Hier ist sie mit Rohdiamant.
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Vanessa Mai in den Schlagerradio Top 50, Platz 15 mit Rohdiamant. Unser nächstes Jahr Geburtstagsextra. Am vergangenen Dienstag wurde 55 Lucy van Ork. Kennen wir noch, ne? Mädchen hier, Lucy Electric, damals die Band in den 90ern. Ja, und sie ist der Musik bis heute treu geblieben, aber nicht nur das, sondern sie ist auch eine sehr erfolgreiche Buch- und auch Drehbuchautorin für so einige bekannte Serien wie Soko Leipzig.

0: Joy Heintle in den Schlager Radio Top 50 auf Platz 14, schwer zu erklären. Und jetzt der höchste Neuzugang. Ja, auch Helene Fischer wurde im ersten ausgezeichnet mit der goldenen Henne, dem Publikumspreis, ihre 9. Henne bereits. Ja, das führt sie an, diesen Rekord, diesmal im Bereich Millennium Entertainment, überreicht von HP Kerkeling, der ja auch selbst ausgezeichnet wurde.
1: Ich liebe meinen Job wirklich von ganzem Herzen. Ich glaube, das spürt man auch. Und selbst nach 20 Jahren, wenn ich die Bühne betrete, dann geht mein Herz auf. Ich möchte den Menschen einfach für ein paar Stunden den Alltag vergessen lassen. Ich möchte sie mitnehmen auf meine Reise, meine Vision, meine Ideen, die wir uns alle irgendwo auch in den Kopf gesetzt haben. Ich möchte sie glücklich machen. Das ist meine Vision schon seit so vielen Jahren. Aber nichts entsteht natürlich von allein. Deswegen möchte ich ganz herzlich meinem wundervollen Team danken und natürlich ganz, ganz besonders und vor allem meinen wundervollen Fans. Denn ohne euch wäre das alles überhaupt nicht machbar. Und ich liebe meinen Job und ich werde es noch ganz, ganz lange, wenn ihr das wollt, machen für euch. Dankeschön für diese großartige Henne. Ich bin sehr, sehr gerührt. Danke.
0: Und Konzertbesucher haben den Song schon in einer etwas anderen Version gehört, als Helene Fischer mit ihrem Mann Thomas an Seilen und am Trapez geturnt hat. Die emotionale Liebeserklärung an meiner Seite. Geht dann aber später ganz schön zur Sache musikalisch. Neu eingestiegen auf Platz 13.

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7: Ich bin Felix Becker. Russlands Präsident Putin hat eine dreitägige Unterbrechung der Angriffe auf die ukrainische Hauptstadt Kiew angeordnet.
8: Die Feuerpause soll ab Mitternacht gelten und steht im Zusammenhang mit dem Besuch der US-Sondergesandten Witkow und Kushner. Die beiden verhandeln heute in Moskau über ein mögliches Ende des Ukraine-Kriegs und werden morgen in Kiew erwartet. Auch die Ukraine will nach Angaben von Präsident Zelensky während der Gespräche auf Luftangriffe verzichten. Wie ein möglicher Friedensplan der USA aussieht, ist bislang nicht bekannt. Ulrike Klein, Redaktion.
7: In Sachsen-Anhalt beenden die Parteien heute ihren Wahlkampf vor der morgigen Landtagswahl.
9: Zu den Abschlussveranstaltungen werden mehrere prominente Bundespolitiker erwartet, darunter die AfD-Vorsitzenden Weidel und Krupalla sowie Linken-Fraktionschefin Reichineck. Parallel sind zahlreiche Demonstrationen und Veranstaltungen demokratischer Initiativen geplant. In den Umfragen liegt die vom Landesverfassungsschutz als gesichert rechtsextrem eingestufte AfD deutlich vorn. Timo Wiesner, Redaktion.
7: Die versuchten Sabotageakte gegen das deutsche Stromnetz häufen sich. In Sachsen hat die Polizei an 2 Umspannwerken nördlich von Bautzen Sprengvorrichtungen entdeckt und die ganze Nacht Spuren gesichert. In Nordrhein-Westfalen wird weiter nach einem Mann aus Gevelsberg gefahndet, der 2 Bekennerschreiben verfasst haben soll. In seiner Wohnung wurde Sprengstoff gefunden. Der erste versuchte Angriff war am Dienstag an einem Umspannwerk in Brandenburg entdeckt worden. Wegen verschwundener Dienstwaffen hat es bei den Polizeibehörden des Bundes in den vergangenen 5 Jahren 33 Disziplinarverfahren gegeben. 30 davon betrafen die Bundespolizei, 3 das Bundeskriminalamt. Wie viele Waffen tatsächlich verschwunden sind und wo sie abhanden kamen, teilte das Bundesinnenministerium nicht mit. Die Angaben würden aus Sicherheitsgründen nicht veröffentlicht, hieß es zur Begründung. Der Schauspieler Michael Mendl ist tot. Er starb im Alter von 82 Jahren, wie seine Agentin jetzt mitteilte. Mendl spielte in Kinofilmen mit. Er war außerdem in TV-Filmen von ARD und ZDF und in der Netflix-Serie Dark zu sehen. Für seine Rolle als ehemaliger Kanzler Brandt in Im Schatten der Macht gewann er eine Goldene Kamera als bester deutscher Schauspieler. Wir haben in München 23 Grad, ebenso auch in Frankfurt am Main und in Münster 20 Grad. Morgen ist es im Nordosten wechselnd bewölkt, ansonsten gibt es neben lockeren Wolken viel Sonnenschein und es bleibt trocken. Die Höchstwerte erreichen 19 Grad an den Küsten und bis zu 29 Grad am Oberrhein.
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10: Hallo und willkommen zurück zur 4. Stunde von Deutschlands längster Schlager-Hitparade. Jeden Samstagnachmittag, Wiederholung am Sonntagmorgen und Dienstagabend.
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10: Ja, letztes Mal Platz Nummer 3, Matthias Reim. Die 2 war Kerstin Ott.
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10: Mal sehen, ob es Helene Fischer wieder auf die 1 geschafft hat.
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10: sterblich
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10: Ihre ganz neue Nummer an deiner Seite haben wir ja gerade vor den Nachrichten gehört. Eingestiegen auf Platz Nummer 13. Also mit abstimmen geht auf schlagerradio.de und wir sind jetzt bei, genau, Platz Nummer 12. Stereo Acts und Lena Marie Engel. Wir feiern.

Hier ist Schlagerradio, hör auf dein Herz mit euren Top 50 und der neuen von Wolfgang Petri auf Platz 11, Morgengold. Ja, traurige Nachricht, Thomas Wojtkiewicz ist mit 83 Jahren gestorben. Showmacher und Texter prägte das Fernsehen über Jahrzehnte hinweg, auch wenn er selten selbst im Rampenlicht stand. Er war Drehbuchautor, Redakteur, Übersetzer, Liedtexter, kreativer Kopf hinter bekannten TV-Shows wie Wetten, das oder Am laufenden Band mit Rudi Carrell. Ja, ist schon eine Weile her. Und für den Rudi hatte auch den Hit Wann wird's mal wieder richtig Sommer geschrieben. Thomas Wojtkiewicz wurde 83 Jahre alt. Erst Ende letzten Jahres wurde ihm das Bundesverdienstkreuz verliehen.

Unser Schlagradio Top 50 extra. Rudi Carrell, wann wird's mal wieder richtig Sommer? In Gedenken an Thomas Wojtkiewicz, dem Texter dieses Songs, der mit 83 die Tage gestorben ist. Jetzt aktuell weiter mit euren Top 10 und auf der 10 Vanessa Mai, Ich fall in Love. Oh.

0: Ja, ganz abrupt hört der neue Song von Marie Reim auf allen Sprachen, Platz Nummer 9, hier in den Schlagerradio Top 50. Peter Maffay hat ja vergangenes Wochenende seinen 77. gefeiert. Viele Gratulanten gab's.
1: Viele, viele zauberhafte Zuschriften von euch. Dafür möchte ich mich ganz, ganz herzlich bei euch bedanken. Und jetzt gehen wir auf ins Neue, oder?
0: Ja, er hat ja viel vor. Zusammen mit Johannes Oerding kommt im Herbst neues Album Nashville raus und damit geht's dann nächstes Jahr auch auf Tournee. Hier ist ein Leben lang

Das sind die Schlagerradio Top 50 mit Peter Maffay und Johannes Oerding. Platz 8, ein Leben lang ist nicht lang. Jetzt schauen wir mal genau ein Jahr zurück. Da stand auf Platz 1 hier in eurer Hitparade Christin Stark. Unser nächstes Extra, Barcelona.

0: Andrea Berg in den Schlagerradio Top 50 von 5 auf Platz 7 mit ihrer ganz neuen Nummer Das kann uns keiner nehmen.
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Jolina Dresden in den Schlagerradio Top 50, Platz 6 durch und durch. 43 Jahre, schauen wir jetzt genau zurück. Da auf Platz 3 in der ZDF-Hitparade, lang nicht mehr gehört. Die Gruppe Jawoll mit Rendezvous.

0: Das sind eure Top 50 bei Schlagerradio. Hör auf dein Herz. Ramon Rosselli von 8 auf Platz 5 gestiegen mit Küss mich. Und von 1 runter auf Platz 4 Helene Fischer mit Heute Nacht. Das heißt, diese Stunde noch eine neue Nummer 1.
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0: Anna-Maria Zivkow in den Schlagerradio Top 50 von 4 auf Platz 3 mit Plan A. Ja, und bevor es aktuell weitergeht mit Platz 2 und 1, gratulieren wir. Unglaublich aber wahr, Dieter Hallervorden wird schon 91 Jahre dieses Wochenende.
1: Guten Tag, guten Tag. Bitte schön, was darf sein?
2: Ich hätte gerne eine Flasche Pommes frites.
0: Ja, seine Sketche legendär. Am 5. September 1935 wurde er in Dessau und Sachsen-Anhalt geboren.
3: Ich brauche mehr Details.
0: Na gerne doch. Didi hat in Berlin studiert, zuerst im Ostteil, dann in West-Berlin Ende der 50er. 1960 gründete er dort die Kabarettbühne Die Wühlmäuse. Ja, und als Schauspieler, Kabarettist, Synchronsprecher, Moderator und Theaterleiter ist er bis heute aktiv. Ich habe ja sehr gerne seine Sketchreihen gesehen wie Nonstop Nonsense, die Didi Show und natürlich die vielen Filme, auch ernstere wie Das letzte Rennen und Honig im Kopf. Ja, die waren ihm auch sehr wichtig, nicht nur der Klamauk. Daher betont er,
3: dass Didi eben eine Kunstfigur ist, dass ich das nicht selber bin und dass ich mich auch, wenn ich mich wirklich so im Privatleben bewegen würde wie Didi, da würde ich ja nicht mehr frei rumlaufen.
0: Ja, und Dieter Hallervorden hat auch gesungen, zusammen mit Helga Feddersen, ein Mega-Erfolg im Jahr 79. Du, die Wanne ist voll. Hier ist unser Geburtstagsextra zum 91. Alles Gute.

Unser Schlagerradio Top 50 Geburtstagsextra zum 91. von Dieter Hallervorden. Du, die Wanne ist voll, zusammen mit Helga Feddersen hier. Und jetzt eure aktuelle Nummer 2 Wiener Vorwoche. Hier ist Kerstin Otz, 1000 Mal Nein.

0: Kerstin Ott in den Schlagerradio Top 50, Platz 2 mit 1000 Mal Nein. Ja, zu wem sagt ihr ja? Was ist euer Lieblingshit aktuell? Mit abstimmen geht auf schlagerradio.de. Ja, und er stand bereits vor 2 Wochen an der Spitze. Jetzt hat er sich Platz 1 zurückgeholt. Die Sterne lügen. Hier ist Matthias Reim.
1: Platz 1. Hier ist Platz 1.

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1: Ja, zurück auf Platz 1 in euren Schlagerradio Top 50. Matthias Reim, die Sterne lügen. Schönen Samstagabend wünsche ich und gleich viel Spaß mit Hossa, Party ohne Ende und Andi Schmidt.
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11: Ich bin Felix Becker. Russlands Präsident Putin hat eine dreitägige Unterbrechung der Angriffe auf die ukrainische Hauptstadt Kiew angeordnet.
12: Die Feuerpause soll ab Mitternacht gelten und steht im Zusammenhang mit dem Besuch der US-Sondergesandten Witkow und Kushner. Die beiden verhandeln heute in Moskau über ein mögliches Ende des Ukraine-Kriegs und werden morgen in Kiew erwartet. Auch die Ukraine will nach Angaben von Präsident Zelensky während der Gespräche auf Luftangriffe verzichten. Wie ein möglicher Friedensplan der USA aussieht, ist bislang nicht bekannt. Ulrike Klein, Redaktion.
11: In Sachsen-Anhalt beenden die Parteien heute ihren Wahlkampf vor der morgigen Landtagswahl.
13: Zu den Abschlussveranstaltungen werden mehrere prominente Bundespolitiker erwartet, darunter die AfD-Vorsitzenden Weidel und Krupalla sowie Linken-Fraktionschefin Reichineck. Parallel sind zahlreiche Demonstrationen und Veranstaltungen demokratischer Initiativen geplant. In den Umfragen liegt die vom Landesverfassungsschutz als gesichert rechtsextrem eingestufte AfD deutlich vorn. Timo Wiesner, Redaktion.
11: Die versuchten Sabotageakte gegen das deutsche Stromnetz häufen sich. In Sachsen hat die Polizei an zwei Umspannwerken nördlich von Bautzen Sprengvorrichtungen entdeckt und die ganze Nacht Spuren gesichert. In Nordrhein-Westfalen wird weiter nach einem Mann aus Gevelsberg gefahndet, der zwei Bekennerschreiben verfasst haben soll. Der erste versuchte Angriff war am Dienstag an einem Umspannwerk in Brandenburg entdeckt worden. Wegen verschwundener Dienstwaffen hat es bei den Polizeibehörden des Bundes in den vergangenen 5 Jahren 33 Disziplinarverfahren gegeben. Wie viele Waffen tatsächlich verschwunden sind und wo sie abhanden kamen, teilte das Bundesinnenministerium nicht mit. Die Angaben würden aus Sicherheitsgründen nicht veröffentlicht, hieß es zur Begründung. In der ersten Fußball-Bundesliga hat Union Berlin gegen Leverkusen mit 0:4 verloren. Die weiteren Ergebnisse: Hoffenheim-Dortmund 2:3, Mönchengladbach-Elversberg 3:4, Werder Bremen-RB Leipzig 3:1 und SC Paderborn-Freiburg 0:1. Wir haben in München 23 Grad, ebenso auch in Frankfurt am Main und in Münster 20 Grad. Morgen ist es im Nordosten wechselnd bewölkt, ansonsten gibt es neben lockeren Wolken viel Sonnenschein und es bleibt trocken. Die Höchstwerte erreichen 19 Grad an den Küsten und bis zu 29 Grad am Oberrhein.
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6: Ich bin Felix Becker. Russlands Präsident Putin hat eine dreitägige Unterbrechung der Angriffe auf die ukrainische Hauptstadt Kiew angeordnet.
7: Die Feuerpause soll ab Mitternacht gelten und steht im Zusammenhang mit dem Besuch der US-Sondergesandten Witkow und Kushner. Die beiden verhandeln heute in Moskau über ein mögliches Ende des Ukraine-Kriegs und werden morgen in Kiew erwartet. Auch die Ukraine will nach Angaben von Präsident Zelensky während der Gespräche auf Luftangriffe verzichten. Wie ein möglicher Friedensplan der USA aussieht, ist bislang nicht bekannt. Ulrike Klein, Redaktion.
6: In Sachsen-Anhalt beenden die Parteien heute ihren Wahlkampf vor der morgigen Landtagswahl.
8: Zu den Abschlussveranstaltungen werden mehrere prominente Bundespolitiker erwartet, darunter die AfD-Vorsitzenden Weidel und Krupalla sowie Linken-Fraktionschefin Reichinek. Parallel sind zahlreiche Demonstrationen und Veranstaltungen demokratischer Initiativen geplant. In den Umfragen liegt die vom Landesverfassungsschutz als gesichert rechtsextrem eingestufte AfD deutlich vorn. Timo Wiesner, Redaktion.
6: Die versuchten Sabotageakte gegen das deutsche Stromnetz häufen sich. In Sachsen hat die Polizei an 2 Umspannwerken nördlich von Bautzen Sprengvorrichtungen entdeckt und die ganze Nacht Spuren gesichert. In Nordrhein-Westfalen wird weiter nach einem Mann aus Gevelsberg gefahndet, der 2 Bekennerschreiben verfasst haben soll. Der erste versuchte Angriff war am Dienstag an einem Umspannwerk in Brandenburg entdeckt worden. Wegen verschwundener Dienstwaffen hat es bei den Polizeibehörden des Bundes in den vergangenen 5 Jahren 33 Disziplinarverfahren gegeben. Wie viele Waffen tatsächlich verschwunden sind und wo sie abhanden kamen, teilte das Bundesinnenministerium nicht mit. Die Angaben würden aus Sicherheitsgründen nicht veröffentlicht, hieß es zur Begründung. In der ersten Fußball-Bundesliga hat Union Berlin gegen Leverkusen mit 0:4 verloren. Die weiteren Ergebnisse: Hoffenheim-Dortmund 2:3, Mönchengladbach-Elversberg 3:4, Werder Bremen-RB Leipzig 3:1 und SC Paderborn-Freiburg 0:1. Heute Nacht lockern die Wolken vielerorts auf und es bleibt bei örtlichen Nebelfeldern weitgehend trocken. Morgen reichlich Sonnenschein, Höchstwerte zwischen 19 und 30 Grad.
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2: Ich bin Felix Becker. Russlands Präsident Putin hat eine dreitägige Unterbrechung der Angriffe auf die ukrainische Hauptstadt Kiew angeordnet.
3: Die Feuerpause soll ab Mitternacht gelten und steht im Zusammenhang mit dem Besuch der US-Sondergesandten Witkow und Kushner. Die beiden verhandeln heute in Moskau über ein mögliches Ende des Ukraine-Kriegs und werden morgen in Kiew erwartet. Auch die Ukraine will nach Angaben von Präsident Zelensky während der Gespräche auf Luftangriffe verzichten. Wie ein möglicher Friedensplan der USA aussieht, ist bislang nicht bekannt. Ulrike Klein, Redaktion.
2: In Sachsen-Anhalt beenden die Parteien heute ihren Wahlkampf vor der morgigen Landtagswahl.
4: Zu den Abschlussveranstaltungen werden mehrere prominente Bundespolitiker erwartet, darunter die AfD-Vorsitzenden Weidel und Krupalla sowie Linken-Fraktionschefin Reichineck. Parallel sind zahlreiche Demonstrationen und Veranstaltungen demokratischer Initiativen geplant. In den Umfragen liegt die vom Landesverfassungsschutz als gesichert rechtsextrem eingestufte AfD deutlich vorn. Timo Wiesner, Redaktion.
2: Die versuchten Sabotageakte gegen das deutsche Stromnetz häufen sich. In Sachsen hat die Polizei an 2 Umspannwerken nördlich von Bautzen Sprengvorrichtungen entdeckt und die ganze Nacht Spuren gesichert. In Nordrhein-Westfalen wird weiter nach einem Mann aus Gevelsberg gefahndet, der 2 Bekennerschreiben verfasst haben soll. Der erste versuchte Angriff war am Dienstag an einem Umspannwerk in Brandenburg entdeckt worden. Wegen verschwundener Dienstwaffen hat es bei den Polizeibehörden des Bundes in den vergangenen 5 Jahren 33 Disziplinarverfahren gegeben. Wie viele Waffen tatsächlich verschwunden sind und wo sie abhanden kamen, teilte das Bundesinnenministerium nicht mit. Die Angaben würden aus Sicherheitsgründen nicht veröffentlicht, hieß es zur Begründung. In der ersten Fußball-Bundesliga hat Union Berlin gegen Leverkusen mit 0:4 verloren. Die weiteren Ergebnisse: Hoffenheim-Dortmund 2:3, Mönchengladbach-Elversberg 3:4, Werder Bremen-RB Leipzig 3:1 und SC Paderborn-Freiburg 0:1. Heute Nacht lockern die Wolken vielerorts auf und es bleibt bei örtlichen Nebelfeldern weitgehend trocken. Morgen reichlich Sonnenschein, Höchstwerte zwischen 19 und 30 Grad.
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2: Ich bin Felix Becker. Russlands Präsident Putin hat eine dreitägige Unterbrechung der Angriffe auf die ukrainische Hauptstadt Kiew angeordnet.
3: Die Feuerpause soll ab Mitternacht gelten und steht im Zusammenhang mit dem Besuch der US-Sondergesandten Witkow und Kushner. Die beiden verhandeln heute in Moskau über ein mögliches Ende des Ukraine-Kriegs und werden morgen in Kiew erwartet. Auch die Ukraine will nach Angaben von Präsident Zelensky während der Gespräche auf Luftangriffe verzichten. Wie ein möglicher Friedensplan der USA aussieht, ist bislang nicht bekannt. Ulrike Klein, Redaktion.
2: In Sachsen-Anhalt beenden die Parteien heute ihren Wahlkampf vor der morgigen Landtagswahl.
4: Zu den Abschlussveranstaltungen werden mehrere prominente Bundespolitiker erwartet, darunter die AfD-Vorsitzenden Weidel und Krupalla sowie Linken-Fraktionschefin Reichinek. Parallel sind zahlreiche Demonstrationen und Veranstaltungen demokratischer Initiativen geplant. In den Umfragen liegt die vom Landesverfassungsschutz als gesichert rechtsextrem eingestufte AfD deutlich vorn. Timo Wiesner, Redaktion.
2: Die versuchten Sabotageakte gegen das deutsche Stromnetz häufen sich. In Sachsen hat die Polizei an 2 Umspannwerken nördlich von Bautzen Sprengvorrichtungen entdeckt und die ganze Nacht Spuren gesichert. In Nordrhein-Westfalen wird weiter nach einem Mann aus Gevelsberg gefahndet, der 2 Bekennerschreiben verfasst haben soll. Der erste versuchte Angriff war am Dienstag an einem Umspannwerk in Brandenburg entdeckt worden. Wegen verschwundener Dienstwaffen hat es bei den Polizeibehörden des Bundes in den vergangenen 5 Jahren 33 Disziplinarverfahren gegeben. Wie viele Waffen tatsächlich verschwunden sind und wo sie abhanden kamen, teilte das Bundesinnenministerium nicht mit. Die Angaben würden aus Sicherheitsgründen nicht veröffentlicht, hieß es zur Begründung. In der ersten Fußball-Bundesliga hat Union Berlin gegen Leverkusen mit 0:4 verloren. Die weiteren Ergebnisse: Hoffenheim-Dortmund 2:3, Mönchengladbach-Elversberg 3:4, Werder Bremen-RB Leipzig 3:1 und SC Paderborn-Freiburg 0:1. Heute Nacht lockern die Wolken vielerorts auf und es bleibt bei örtlichen Nebelfeldern weitgehend trocken. Morgen reichlich Sonnenschein, Höchstwerte zwischen 19 und 30 Grad.
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2: Ich bin Felix Becker und das war der Tag. Russlands Präsident Putin hat eine dreitägige Unterbrechung der Angriffe auf die ukrainische Hauptstadt Kiew angeordnet.
3: Die Feuerpause soll ab Mitternacht gelten und steht im Zusammenhang mit dem Besuch der US-Sondergesandten Witkow und Kushner. Die beiden verhandeln heute in Moskau über ein mögliches Ende des Ukraine-Kriegs und werden morgen in Kiew erwartet. Auch die Ukraine will nach Angaben von Präsident Zelensky während der Gespräche auf Luftangriffe verzichten. Wie ein möglicher Friedensplan der USA aussieht, ist bislang nicht bekannt. Ulrike Klein, Redaktion.
2: Die versuchten Sabotageakte gegen das deutsche Stromnetz häufen sich. In Sachsen hat die Polizei an 2 Umspannwerken nördlich von Bautzen Sprengvorrichtungen entdeckt und die ganze Nacht Spuren gesichert. In Nordrhein-Westfalen wird weiter nach einem Mann aus Gevelsberg gefahndet, der 2 Bekennerschreiben verfasst haben soll. In seiner Wohnung wurde Sprengstoff gefunden. Der erste versuchte Angriff war am Dienstag an einem Umspannwerk in Brandenburg entdeckt worden. Wegen verschwundener Dienstwaffen hat es bei den Polizeibehörden des Bundes in den vergangenen 5 Jahren 33 Disziplinarverfahren gegeben. 30 davon betrafen die Bundespolizei, 3 das Bundeskriminalamt. Wie viele Waffen tatsächlich verschwunden sind und wo sie abhanden kamen, teilte das Bundesinnenministerium nicht mit. Die Angaben würden aus Sicherheitsgründen nicht veröffentlicht, hieß es zur Begründung. 10 Tage nach der schweren Sturzflut in Nepal sind 2 weitere Überlebende gerettet worden. Einsatzkräfte holten einen chinesischen Staatsbürger aus dem Tunnel eines zerstörten Wasserkraftwerks. Kurz darauf meldete die Armee die Rettung einer weiteren Person. Bereits gestern waren 2 Arbeiter lebend aus einem Tunnel geborgen worden. Der Schauspieler Michael Mendl ist tot. Er starb im Alter von 82 Jahren, wie seine Agentin jetzt mitteilte. Mendl spielte in Kinofilmen mit, er war außerdem in TV-Filmen von ARD und ZDF und in der Netflix-Serie Dark zu sehen. Für seine Rolle als ehemaliger Kanzler Brandt in Im Schatten der Macht gewann er eine goldene Kamera als bester deutscher Schauspieler. Heute Nacht lockern die Wolken vielerorts auf und es bleibt bei örtlichen Nebelfeldern weitgehend trocken. Morgen reichlich Sonnenschein, Höchstwerte zwischen 19 und 30 Grad.
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2: Ich bin Felix Becker und das war der Tag. Russlands Präsident Putin hat eine dreitägige Unterbrechung der Angriffe auf die ukrainische Hauptstadt Kiew angeordnet.
3: Die Feuerpause soll ab Mitternacht gelten und steht im Zusammenhang mit dem Besuch der US-Sondergesandten Witkow und Kushner. Die beiden verhandeln heute in Moskau über ein mögliches Ende des Ukraine-Kriegs und werden morgen in Kiew erwartet. Auch die Ukraine will nach Angaben von Präsident Zelensky während der Gespräche auf Luftangriffe verzichten. Wie ein möglicher Friedensplan der USA aussieht, ist bislang nicht bekannt. Ulrike Klein, Redaktion.
2: Die versuchten Sabotageakte gegen das deutsche Stromnetz häufen sich. In Sachsen hat die Polizei an 2 Umspannwerken nördlich von Bautzen Sprengvorrichtungen entdeckt und die ganze Nacht Spuren gesichert. In Nordrhein-Westfalen wird weiter nach einem Mann aus Gevelsberg gefahndet, der 2 Bekennerschreiben verfasst haben soll. In seiner Wohnung wurde Sprengstoff gefunden. Der erste versuchte Angriff war am Dienstag an einem Umspannwerk in Brandenburg entdeckt worden. Wegen verschwundener Dienstwaffen hat es bei den Polizeibehörden des Bundes in den vergangenen 5 Jahren 33 Disziplinarverfahren gegeben. 30 davon betrafen die Bundespolizei, 3 das Bundeskriminalamt. Wie viele Waffen tatsächlich verschwunden sind und wo sie abhanden kamen, teilte das Bundesinnenministerium nicht mit. Die Angaben würden aus Sicherheitsgründen nicht veröffentlicht, hieß es zur Begründung. 10 Tage nach der schweren Sturzflut in Nepal sind 2 weitere Überlebende gerettet worden. Einsatzkräfte holten einen chinesischen Staatsbürger aus dem Tunnel eines zerstörten Wasserkraftwerks. Kurz darauf meldete die Armee die Rettung einer weiteren Person. Bereits gestern waren 2 Arbeiter lebend aus einem Tunnel geborgen worden. Der Schauspieler Michael Mendl ist tot. Er starb im Alter von 82 Jahren, wie seine Agentin jetzt mitteilte. Mendl spielte in Kinofilmen mit. Er war außerdem in TV-Filmen von ARD und ZDF und in der Netflix-Serie Dark zu sehen. Für seine Rolle als ehemaliger Kanzler Brandt in Im Schatten der Macht gewann er eine goldene Kamera als bester deutscher Schauspieler. Heute Nacht lockern die Wolken vielerorts auf und es bleibt bei örtlichen Nebelfeldern weitgehend trocken. Morgen reichlich Sonnenschein, Höchstwerte zwischen 19 und 30 Grad.

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1: Ich bin Felix Becker und das wird der Tag. In Sachsen-Anhalt wird heute ein neuer Landtag gewählt.
2: In der letzten Vorwahlumfrage liegt die AfD mit 42% deutlich vor der CDU mit 22%. Dahinter folgen die Linke mit 11% und die SPD mit 8%. Die Grünen liegen bei 6%. BSW und FDP würden nach der Umfrage den Einzug in den Landtag verpassen. Wichtigste Themen für die Wähler sind Integration, Bildung und Wirtschaft. Gleichzeitig ist die Unzufriedenheit mit der bisherigen Landesregierung groß. Rund 2500 Wahllokale sind von 8 bis 18 Uhr geöffnet. Ulrike Klein, Redaktion.
1: Die Landwirtschaftsminister der Europäischen Union treffen sich heute zu einer informellen Tagung in Dublin.
3: Bis Dienstag beraten sie dort über aktuelle Fragen der europäischen Agrarpolitik. Bei dem Treffen geht es vor allem um einen offenen Austausch zwischen den Mitgliedstaaten. Dabei können gemeinsame Positionen ausgelotet und künftige Vorhaben vorbereitet werden. Formelle Beschlüsse werden bei solchen informellen Ratstagungen allerdings nicht gefasst. Die Leitung des Treffens übernimmt Irland, das derzeit den Vorsitz im Rat der Europäischen Union innehat. Timo Wiesner, Redaktion.
1: Mit zahlreichen Veranstaltungen im gesamten Bundesgebiet wird heute der Europäische Tag der jüdischen Kultur begangen.
4: Synagogen, Kultureinrichtungen und historische Gedenkstätten öffnen ihre Türen für Führungen, Podiumsdiskussionen sowie musikalische Darbietungen. Ziel des seit dem Jahr 2000 etablierten Aktionstages ist es, das Bewusstsein für die Vielfalt jüdischen Lebens in Europa zu schärfen und historische Kontinuitäten aufzuzeigen. Angesichts der bundesweit gestiegenen Sicherheitsanforderungen stehen die teilnehmenden Institutionen in engem Austausch mit den lokalen Polizeibehörden. Noah Ulrich, Redaktion.
1: Heute fällt um 15 Uhr der Startschuss zum Grand Prix von Italien in Monza. Die Fahrer absolvieren 53 Runden auf dem fast 6 Kilometer langen Kurs, was einer Gesamtrenndistanz von über 300 Kilometern entspricht. Monza ist eine der traditionsreichsten Rennstrecken der Welt und bekannt für seine hohen Durchschnittsgeschwindigkeiten. Heute scheint am Tage neben lockeren Wolken oft die Sonne bei Höchstwerten zwischen 19 und 30 Grad. Morgen wird es mit bis zu 33 Grad noch wärmer, jedoch ziehen im Tagesverlauf stellenweise kräftige Schauer und Gewitter auf.
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1: Ich bin Felix Becker und das wird der Tag. In Sachsen-Anhalt wird heute ein neuer Landtag gewählt.
2: In der letzten Vorwahlumfrage liegt die AfD mit 42% deutlich vor der CDU mit 22%. Dahinter folgen die Linke mit 11% und die SPD mit 8%. Die Grünen liegen bei 6%. BSW und FDP würden nach der Umfrage den Einzug in den Landtag verpassen. Wichtigste Themen für die Wähler sind Integration, Bildung und Wirtschaft. Gleichzeitig ist die Unzufriedenheit mit der bisherigen Landesregierung groß. Rund 2500 Wahllokale sind von 8 bis 18 Uhr geöffnet. Ulrike Klein, Redaktion.
1: Die Landwirtschaftsminister der Europäischen Union treffen sich heute zu einer informellen Tagung in Dublin.
3: Bis Dienstag beraten sie dort über aktuelle Fragen der europäischen Agrarpolitik. Bei dem Treffen geht es vor allem um einen offenen Austausch zwischen den Mitgliedstaaten. Dabei können gemeinsame Positionen ausgelotet und künftige Vorhaben vorbereitet werden. Formelle Beschlüsse werden bei solchen informellen Ratstagungen allerdings nicht gefasst. Die Leitung des Treffens übernimmt Irland, das derzeit den Vorsitz im Rat der Europäischen Union innehat. Timo Wiesner, Redaktion.
1: Mit zahlreichen Veranstaltungen im gesamten Bundesgebiet wird heute der Europäische Tag der jüdischen Kultur begangen.
4: Synagogen, Kultureinrichtungen und historische Gedenkstätten öffnen ihre Türen für Führungen, Podiumsdiskussionen sowie musikalische Darbietungen. Ziel des seit dem Jahr 2000 etablierten Aktionstages ist es, das Bewusstsein für die Vielfalt jüdischen Lebens in Europa zu schärfen und historische Kontinuitäten aufzuzeigen. Angesichts der bundesweit gestiegenen Sicherheitsanforderungen stehen die teilnehmenden Institutionen in engem Austausch mit den lokalen Polizeibehörden. Noah Ulrich, Redaktion.
1: Heute fällt um 15 Uhr der Startschuss zum Grand Prix von Italien in Monza. Die Fahrer absolvieren 53 Runden auf dem fast 6 Kilometer langen Kurs, was einer Gesamtrenndistanz von über 300 Kilometern entspricht. Monza ist eine der traditionsreichsten Rennstrecken der Welt und bekannt für seine hohen Durchschnittsgeschwindigkeiten. Heute scheint am Tage neben lockeren Wolken oft die Sonne bei Höchstwerten zwischen 19 und 30 Grad. Morgen wird es mit bis zu 33 Grad noch wärmer, jedoch ziehen im Tagesverlauf stellenweise kräftige Schauer und Gewitter auf.
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1: Ich bin Felix Becker und das wird der Tag. In Sachsen-Anhalt wird heute ein neuer Landtag gewählt.
2: In der letzten Vorwahlumfrage liegt die AfD mit 42% deutlich vor der CDU mit 22%. Dahinter folgen die Linke mit 11 und die SPD mit 8%. Die Grünen liegen bei 6%. BSW und FDP würden nach der Umfrage den Einzug in den Landtag verpassen. Wichtigste Themen für die Wähler sind Integration, Bildung und Wirtschaft. Gleichzeitig ist die Unzufriedenheit mit der bisherigen Landesregierung groß. Rund 2500 Wahllokale sind von 8 bis 18 Uhr geöffnet. Ulrike Klein, Redaktion.